0: Orden ziehen mal ein paar Wolken durch. Später wird dann auch richtig viel Sonne dabei sein. Dazu wird es heiß mit maximal 31 bis 38 Grad. Morgen kommen von Westen her mehr Wolken rein. Da sind vereinzelt kräftige Schauer und Gewitter drin. Sonst bleibt es oft freundlich. Heiß wird's wieder mit bis zu 38 Grad.
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guten Abend, ihr Nachtschwärmer. 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
2: Im Studio Lisa Schwarzkopf. Deutschlands Bauern kämpfen mit den Folgen der Hitze. Die Getreideernte fällt in diesem Jahr deutlich schlechter aus. Tom Husse, von welchen Zahlen reden wir denn hier?
3: Also seit Juni sind den Bauern etwa 3 Millionen Tonnen Getreide und Raps durch die Lappen gegangen. Die Verluste für die Branche sind immens. Von mehr als 600 Millionen Euro geht der Deutsche Raiffeisenverband aus. Gleichzeitig machen die Experten klar, ja gut sieht das nicht aus, aber die Versorgung fürs Jahr ist trotzdem gesichert. Und wir müssen uns erstmal keine Sorgen machen, dass Brot und Brötchen teurer werden, denn höhere Preise hängen vor allem mit höheren Energien oder Lohnkosten zusammen.
2: Schon wieder ist ein Buckelwal in der Ostsee verendet. Das tote Tier wurde im Greifswalder Bodden in Mecklenburg-Vorpommern entdeckt. Noch ist unklar, woran der Wal gestorben ist. Das Deutsche Meeresmuseum will ihn jetzt untersuchen. Eine Bombenattrappe hat den Zugverkehr in Franken lahmgelegt. Im Bahnhof Treuchtlingen wurde ein verdächtiger Gegenstand entdeckt. Der Zugverkehr wurde eingestellt und Häuser wurden evakuiert. Das Ganze stellte sich als Attrappe heraus, die wohl bewusst platziert wurde. Jetzt steht fest, wo genau der nächste Eurovision Song Contest über die Bühne geht. Und zwar in der bulgarischen Küstenstadt Burgas. Dirk Justus mit den Einzelheiten.
4: Die Turi-Hochburg hat sich damit gegen die Hauptstadt Sofia durchgesetzt. Bulgarien hatte den ESC im Mai gewonnen, zum ersten Mal in der Geschichte des Musikwettbewerbs. Einen heftigen Streit gab es in diesem Jahr um Israel. Da ging es zum einen um die Teilnahme des Landes und dann war Israel auch noch knapp an einem Sieg und damit auch an einer Gastgeberrolle vorbeigeschrammt. Das hat jetzt Folgen. Länder, die im Krieg sind, dürfen den ESC in Zukunft nicht mehr ausrichten.
2: Es ist sein zweiter großer Titel. Deutschlands Rekordzehnkämpfer Leo Neugebauer hat sich bei der Leichtathletik-EM in Birmingham die Goldmedaille gesichert. Der amtierende Weltmeister setzte sich gegen seinen Teamkollegen Niklas Kaul mit einem knappen Vorsprung von 38 Punkten durch. Kaul kann sich mit Silber schmücken.
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5: Mit KI-Support. Trocken ist es heute und meistens klar, nur im Norden ziehen mal ein paar Wolken durch, später wird dann auch richtig viel Sonne dabei sein, dazu wird es heiß mit maximal 31 bis 38 Grad. Morgen kommen von Westen her mehr Wolken rein, da sind vereinzelt kräftige Schauer und Gewitter drin, sonst bleibt es oft freundlich, heiß wird's wieder mit bis zu 38 Grad.
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2: Im Studio Lisa Schwarzkopf, schönen guten Morgen. Auch die Getreideernte in Deutschland leidet unter der extremen Hitze und Trockenheit. In diesem Jahr fällt die Ernte deutlich schlechter aus. Das hat uns Philipp Spinne vom Deutschen Raiffeisenverband gesagt.
3: In den vergangenen 2 Monaten hat die Hitze der deutschen Landwirtschaft ca. 3 Millionen Tonnen Getreide und Raps gekostet. Das bedeutet einen Verlust in Höhe von ca. 10 Millionen Euro pro Hitzetag. Nichtsdestotrotz ist die Versorgungssicherheit in Deutschland davon nicht betroffen.
2: Außerdem müssen wir uns erstmal keine Sorgen machen, dass Brot und Brötchen teurer werden. Denn höhere Preise hängen vor allem mit höheren Energie- oder Lohnkosten zusammen. In Deutschland gibt es laut Statistischem Bundesamt immer mehr Kindeswohlgefährdungen. Die Jugendämter haben im vergangenen Jahr fast 80.000 Fälle von Gewalt und Vernachlässigung festgestellt. Das ist der 4. Höchststand in Folge. Seit dem Start der Zählung 2012 haben sich die Zahlen verdoppelt. Als Gründe dafür zählen neben einer tatsächlichen Zunahme auch höhere Wachsamkeit und Anzeigebereitschaft. Bei der Spurensuche nach dem Leipziger Drohnenangriff gibt's offenbar Erfolge. Laut NDR und WDR hat die Polizei eine Antenne und Explosionsspuren entdeckt. Die Bundesanwaltschaft bestätigte uns einen Einsatz im verlassenen Ort Kursdorf am Flughafen. Weitere Details gaben die Ermittler erstmal nicht bekannt. Nicht Schmuck oder Geld, sondern wertvolle Pokémon-Karten haben Diebe im Osten Frankreichs gestohlen. Sie sind in ein Sammelkartengeschäft eingebrochen und nahmen mehrere hundert Stück mit. Der Wert rund 80.000 Euro. Er ist ins Ziel gefallen und hat sich die nächste Zehnkampfkrone aufgesetzt. Weltmeister Leo Neugebauer ist jetzt auch Europameister. Bei der Leichtathletik-EM in Birmingham hat sich der 26-Jährige mit einem knappen Vorsprung von 38 Punkten die Goldmedaille geholt. Sein Teamkollege Niklas Kaul bringt Silber nach Deutschland.
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4: Mit KI-Support. Trocken ist es heute und meistens klar, nur im Norden ziehen mal ein paar Wolken durch. Später wird dann auch richtig viel Sonne dabei sein. Dazu wird es heiß mit maximal 31 bis 38 Grad. Morgen kommen von Westen her mehr Wolken rein. Da sind vereinzelt kräftige Schauer und Gewitter drin. Sonst bleibt es oft freundlich. Heiß wird's wieder mit bis zu 38 Grad.
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Hallo ihr da draußen in der Nacht vom Radio. Ob ihr noch wach seid, vielleicht gerade bereits aufstehen müsst oder einfach die Ruhe genießt. Ich habe jetzt den perfekten Soundtrack für die späten Stunden. 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

Guten Abend, ihr Nachtschwärmer. Ja, die Nacht ist ja so die Zeit für Träume, sie ist die Zeit für Gedanken und natürlich auch für die besten Songs, die unsere Playlist zu bieten hat. Lasst uns gemeinsam diese besonderen Stunden genießen. Ich sag damit guten Abend zusammen.

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2: Im Studio Lisa Schwarzkopf, schönen guten Morgen. Deutschlands Bauern kämpfen mit den Folgen der Hitze. Die Getreideernte fällt in diesem Jahr deutlich schlechter aus. Tom Husse, von welchen Zahlen reden wir denn hier?
3: Also seit Juni sind den Bauern etwa 3 Millionen Tonnen Getreide und Raps durch die Lappen gegangen. Die Verluste für die Branche sind immens. Von mehr als 600 Millionen Euro geht der Deutsche Raiffeisenverband aus. Gleichzeitig machen die Experten klar, ja gut sieht das nicht aus, aber die Versorgung fürs Jahr ist trotzdem gesichert. Und wir müssen uns erstmal keine Sorgen machen, dass Brot und Brötchen teurer werden, denn höhere Preise hängen vor allem mit höheren Energien oder Lohnkosten zusammen.
2: Schon wieder ist ein Buckelwal in der Ostsee verendet. Das tote Tier wurde im Greifswalder Bodden in Mecklenburg-Vorpommern entdeckt. Noch ist unklar, woran der Wal gestorben ist. Das Deutsche Meeresmuseum will ihn jetzt untersuchen. Eine Bombenattrappe hat den Zugverkehr in Franken lahmgelegt. Im Bahnhof Treuchtlingen wurde ein verdächtiger Gegenstand entdeckt. Der Zugverkehr wurde eingestellt und Häuser wurden evakuiert. Das Ganze stellte sich als Attrappe heraus, die wohl bewusst platziert wurde. Jetzt steht fest, wo genau der nächste Eurovision Song Contest über die Bühne geht. Und zwar in der bulgarischen Küstenstadt Burgas. Dirk Justus mit den Einzelheiten.
4: Die Turi-Hochburg hat sich damit gegen die Hauptstadt Sofia durchgesetzt. Bulgarien hatte den ESC im Mai gewonnen, zum ersten Mal in der Geschichte des Musikwettbewerbs. Einen heftigen Streit gab es in diesem Jahr um Israel. Da ging es zum einen um die Teilnahme des Landes und dann war Israel auch noch knapp an einem Sieg und damit auch an einer Gastgeberrolle vorbeigeschrammt. Das hat jetzt Folgen. Länder, die im Krieg sind, dürfen den ESC in Zukunft nicht mehr ausrichten.
2: Es ist sein zweiter großer Titel. Deutschlands Rekordzehnkämpfer Leo Neugebauer hat sich bei der Leichtathletik-EM in Birmingham die Goldmedaille gesichert. Der amtierende Weltmeister setzte sich gegen seinen Teamkollegen Niklas Kaul mit einem knappen Vorsprung von 38 Punkten durch. Kaul kann sich mit Silber schmücken.
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5: Mit KI-Support. Trocken ist es heute, dazu nur ein paar Wolken. Später bleibt es sommerlich und richtig heiß. Die Höchstwerte liegen zwischen 31 und 38 Grad. An der Küste ist es zwischendurch etwas angenehmer. Morgen ziehen vom Südwesten her mehr Wolken rein. Ab und zu gibt's kräftige Schauer und Gewitter, maximal bis 38 Grad.
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Running Up the Till und Kate Bush. Ja, das ist ein richtig zeitloser Titel. Hatte ja vor ein paar Jahren nochmal richtige Erfolge und Comeback und ist die Hitleiter in den Hitparaden hochgestiegen, bis auf Platz 1 sogar in den Singlecharts. Ja, was Serien so alles möglich machen. Jetzt haben wir aber noch eine wichtige Info für euch, denn ungefähr in einer Woche wird die Zeitmessung wieder gestartet. Beim 51. Sengbach-Talsperrenlauf am 16. August, genauer gesagt. Also, wenn ihr noch dabei sein möchtet, einfach anmelden. Alle Infos hierzu findet ihr auf sengbachlauf.de oder natürlich auch auf unserer Internetseite. Euch noch einen schönen Tag.

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1: Ihr habt es wahrscheinlich mitbekommen, die Umbauarbeiten in der Lindenpassage in Burscheid gehen weiter. Ein neuer Rossmann-Drogeriemarkt kündigt sich endlich für viele an und auch der Kick wird erweitert bzw. umgebaut von der Fläche. Wann genau allerdings die Eröffnung geplant ist, steht noch nicht fest. Pläne waren Spätsommer-Herbst. Wir bleiben gespannt. 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
2: Im Studio Imme Kasten. Schönen guten Morgen. Deutschlands Bauern schlagen Alarm. Wegen Hitze und Trockenheit befürchtet der Bauernverband in einigen Regionen einen Totalausfall bei der Ernte. Lisa Schwarzkopf dazu.
3: In Sachen Getreide rechnet Bauernpräsident Ruckwied mit einer unterdurchschnittlichen Ernte, vor allem bei Weizen und Raps. Das sagte er dem Redaktionsnetzwerk Deutschland. Auch bei Kartoffeln, Gemüse, Zuckerrüben, Körnermais und Sojabohnen könnte es ihm zufolge im Herbst mau aussehen. In Süddeutschland die Ernte gar komplett ausfallen. Im Norden sieht es etwas besser aus. Hier hatte es in den letzten Wochen immer mal etwas geregnet. Dennoch bleiben die Belastungen für die Landwirte laut Ruckwied hoch, vor allem finanziell.
2: Endspurt bei den Sommerferien. In Sachsen-Anhalt, Sachsen, Thüringen und Schleswig-Holstein geht am Montag die Schule wieder los. Und weil viele aus dem Urlaub zurückkommen, wird es wohl am Wochenende wieder eng auf den Straßen. Rainer Pregler vom ADAC hält es dafür keine gute Idee, die Autobahnen zu verlassen und es über Schleichwege zu versuchen. Er sagt uns:
4: Die Schleichwege sind dann auch wirklich nur schleichend zu bewerkstelligen. Von daher sollte man dann lieber auf der Autobahn bleiben und hin und wieder einen Zwischenstopp einplanen, damit alle gut erholt weiterfahren können.
2: Die Bundesregierung sucht nach neuen Impulsen, um die Wirtschaft anzukurbeln. Wie das Handelsblatt berichtet, hat Kanzler Merz einige Wirtschaftsvertreter zur nächsten Kabinettsklausur eingeladen. Er will mit ihnen unter anderem über Wettbewerbsfähigkeit und Schlüsseltechnologien sprechen. Bei der Leichtathletik-EM in Birmingham hat das deutsche Team 2 Goldmedaillen gewonnen. Leo Neugebauer siegte im Zehnkampf vor seinem Teamkollegen Niklas Kaul. Gesa Krause wurde zum 3. Mal Europameisterin über 3000 Meter hin. Bronze ging an Olivia Gürth. Diskuswerfer Hendrik Janssen holte ebenfalls Bronze.
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5: Mit KI-Support. Trocken ist es heute, dazu nur ein paar Wolken. Später bleibt es sommerlich und richtig heiß. Die Höchstwerte liegen zwischen 31 und 38 Grad. An der Küste ist es zwischendurch etwas angenehmer. Morgen ziehen vom Südwesten her mehr Wolken rein. Ab und zu gibt's kräftige Schauer und Gewitter, maximal bis 38 Grad.
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Auf Deutsch nennt man sie die etwas anderen. Die Other Ones waren das mit Holidays. Ja, und wo wir gerade beim Thema sind, nun seid ihr an der Reihe. Wir möchten den Daheimgebliebenen ein wenig Urlaubsfeeling übermitteln. Für die Musik sorgen wir, die Urlaubsgeschichten habt allerdings ihr. Und darauf sind wir gespannt. Schickt uns doch einfach mal eine Text- oder Sprachnachricht ins Studio. Lasst uns wissen, wo ihr gerade seid und was ihr unternehmt. Und wenn ihr einfach mal einen Gruß dalassen wollt, geht das natürlich auch. Das alles über unsere Studio-Hotline. Das ist die 01 76 23 20 20 72. Ging ein bisschen schnell, ich wiederhole es nochmal. 01 76 23 20 20 72. Wir freuen uns über all eure Nachrichten. Ihr könnt uns natürlich auch sehr gerne Urlaubsbilder, Impressionen schicken. Wir freuen uns, wie gesagt, über alles. So, und musikalisch reisen wir nun auch wieder weiter fort. Ja, innerhalb von 4 Minuten steuern wir jetzt richtig große Metropolen an, nämlich New York, Rio und Tokio. Euch noch einen schönen Tag.

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Ja, das war so ein richtiger Chartbreaker in den 80ern. Lief auch oft auf der Kirmes auf dem Breakdancer. Ja, Street Dance und Break Machine hier bei uns bei Radio HKWK. Schön, dass ihr eingeschaltet habt. Auf jeder Seite ein Satz, der mit Wenn du beginnt. Zum Beispiel, wenn du mal Trost brauchst. 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
2: Im Studio Imme Kasten. Schönen guten Morgen. Auch die Getreideernte in Deutschland leidet unter der extremen Hitze und Trockenheit. In diesem Jahr fällt die Ernte deutlich schlechter aus. Das hat uns Philipp Spinne vom Deutschen Reifeisenverband gesagt.
3: In den vergangenen 2 Monaten hat die Hitze der deutschen Landwirtschaft ca. 3 Millionen Tonnen Getreide und Raps gekostet. Das bedeutet einen Verlust in Höhe von ca. 10 Millionen Euro pro Hitzetag. Nichtsdestotrotz ist die Versorgungssicherheit in Deutschland davon nicht betroffen.
2: Außerdem müssen wir uns erst einmal keine Sorgen machen, dass Brot und Brötchen teurer werden, denn höhere Preise hängen vor allem mit höheren Energie- und Lohnkosten zusammen. Es wird am Wochenende wieder richtig voll auf den Straßen und Autobahnen. In Schleswig-Holstein, Sachsen, Sachsen-Anhalt und Thüringen gehen die Ferien zu Ende. Viele kommen jetzt aus dem Urlaub zurück und das bedeutet Stau. Rainer Prigler vom ADAC.
4: Der ADAC rechnet in der Tat am heutigen Freitag schon mit reichlich Verkehr. Rückreiseverkehr wird aber besonders am Sonntag nochmal die Straßen erheblich belasten, weil wir 4 Bundesländer haben, unter anderem Schleswig-Holstein, die Ferienende haben und alles macht sich auf den Weg nach Hause.
2: Im Kreis Düren in Nordrhein-Westfalen müssen rund 1800 Menschen wegen eines Waldbrandes ihre Häuser verlassen. Die Flammen rücken immer näher an den Ort Hürtgenwald heran und haben bereits etwa 25 Hektar Land zerstört. Rund 200 Einsatzkräfte kämpfen weiter gegen das Feuer. Medaillenregen bei der Leichtathletik-EM in Birmingham. Für das deutsche Team im Zehnkampf gewann Leo Neugebauer Gold vor seinem Teamkollegen Niklas Kaul, der Silber holte. Neugebauer sagte im ZDF.
5: Ich wusste, wie weit ich ungefähr hinter Niklas sein sollte. Hab alles gegeben, um das so zu machen. In den letzten 50 haben mich meine Beine wieder ein bisschen im Stich gelassen, aber ich habe nochmal durchgezogen. Deswegen musste ich schon wieder auf die Ziellinie fallen, aber es hat gereicht. Ich habe auch vor dem Lauf schon gesagt zu Niklas, weißt du, das ist ein Win-Win. Also 2 Medaillen für Deutschland im Zehnkampf ist einfach, das geht gar nicht besser.
2: Im 3000 Meter Hindernislauf holte Gesa Felicitas Krause Gold und Olivia Gürth Bronze. Bronze sicherte sich auch Henrik Janssen im Diskus.
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6: Mit KI-Support. Sonnig und trocken ist es heute. Nur im Norden ziehen ein paar Wolken durch, sonst knallt die Sonne ordentlich. Dazu wird es richtig heiß. Die Höchstwerte liegen zwischen 31 und 38 Grad. Morgen wird es dann unruhiger. Vom Südwesten bis in den Norden viele Wolken, vereinzelt kräftige Schauer und Gewitter, maximal bis 38 Grad.
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1: 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Euch noch einen schönen Tag und kommt später gut ins Wochenende.

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Und ihr hört immer noch Radio Hüggen-WK. Klasse, dass ihr dabei seid. Und vor Geier Sturzflug nun noch schnell eine Meldung, falls ihr euch trennen wollt, also von euren Verpackungen. Seit Anfang August gibt es in Burscheid neue Ausgabestellen für die gelben Säcke. Einmal im Rathaus in Burscheid und eine weitere bei Blumen-Wilmerroth auf der Altenberger Straße 24. Die Ausgabestelle im Bauzentrum Tönnes auf der Höhestraße steht leider nicht mehr zur Verfügung. So, und jetzt kommen wir zu Geier Sturzflug und ihrem Bruttosozialprodukt. Euch noch einen schönen Tag.

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0: Klassetitel aus dem Jahre 1985. Hier bei uns bei Radio Hilgen WK. Phil Collins war das und Don't You Lose My Number. Lasst uns mal 10 Jahre zurückblicken. Was gab es denn Besonderes im Jahre 2016? Ja, da gab es zum Beispiel das große Referendum in Großbritannien, in dem über den Verbleib des britischen Königreiches in der EU abgestimmt wurde. Wir haben es alle mitbekommen, die Briten stimmten damals ganz knapp mit 51,9% für den Austritt aus der EU. Ja, und dann erschien im Juli 2016 die erste Staffel der Kultserie Stranger Things auf Netflix. Ich habe sie auf jeden Fall gesehen. Und ja, und vor 10 Jahren gab es im Juli aber noch ein weiteres Highlight. Und das ganz bei uns in der Nähe. Denn 2016 eröffnete in Burscheid die kulinarische Knabberkiste für unsere vierbeinigen Freunde. Ja, und der 10-jährige Geburtstag, der wurde groß gefeiert. Sandro Ferrara war bei den Feierlichkeiten vor Ort mit dabei und sprach mit Jessie, der Mitinhaberin der Knabberkiste.
1: 10 Jahre Knabberkiste in Burscheid. Ja, heute ist es soweit. Und wir werden mal nachfragen, ja, wie ist es so gelaufen?
2: War wirklich sehr schön. Wir hatten sehr viele Besucher da. Wir hatten ganz viel für die Hunde anzubieten. Wir hatten eine Candy Bar, auch eine Tombola, die zugunsten der Tierheime stattgefunden hat. Eine Hundephysio und natürlich Essen und Trinken.
1: Was ist denn so bei euch noch in Zukunft geplant? Oder wollt ihr euch vergrößern? Oder passt das so mit eurem Sortiment?
2: Ja, also wir haben noch vor, nebenan noch die Halle noch dazu zu mieten, dass wir uns noch ein bisschen vergrößern, dass der Verkauf hier vorne noch ein bisschen größer wird. Wir vertreiben ja hauptsächlich natürliche Kauartikel für Hunde, haben noch Hundefutter im Programm, diverse Zughunde, Ausrüstungen, Geschirre und so weiter. Und da benötigen wir noch ein bisschen Platz, weil das langsam hier ein bisschen eng wird.
1: Und eure weitesten Kunden, die heute gekommen sind, woher kommen die?
2: Also die weitesten, was wir heute mitbekommen haben, sind tatsächlich aus Bremen angereist. Das sind fast 3 Stunden Fahrt. Das ist schon, war sehr beeindruckend, das war sehr schön, dass man auch mal wirklich die Online-Kunden hier vor Ort mal persönlich treffen konnte, sich mal ein bisschen Zeit nehmen konnte und mit denen ein bisschen quatschen. Das war, haben wir uns sehr gefreut drüber.
0: Ja gut, also 3 Stunden Fahrt braucht ihr hier nicht in Kauf nehmen. Zumindest wenn ihr aus der Gegend Burscheid und Wermelskirchen kommt. Die Knabberkiste findet ihr ganz einfach im Gewerbegebiet Strasserhof 19 in Burscheid. Das ist direkt an der B51. Sandro Ferrara war vor Ort und sprach mit der Mitinhaberin der Knabberkiste, Jessie Pendel. Ja, und der nächste Titel hatte vor 10 Jahren ebenfalls Erfolg. Er erreichte im Juli Platz 1 in den Singlecharts. 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
2: Im Studio Imme Kasten. Schönen guten Morgen. Auch in Deutschland brennen gerade tausende Quadratmeter Wald. In der Eifel etwa in Nordrhein-Westfalen müssen deshalb sogar 1800 Menschen ihre Häuser verlassen. Mehr von Dirk Justus.
3: Wegen der aktuell vielen Waldbrände bei uns im Land ist die SPD für den Aufbau einer Bundesfeuerwehr. Diese solle bei großen Feuern die lokalen Einsatzkräfte unterstützen, sagte Fraktionsvize Esra Limbacher der Rheinischen Post. Begünstigt werden die Feuer durch Hitze und Trockenheit. Zwei Tage hat die Hitze Deutschland wohl noch im Griff, dann könnte Regen hier und da Entspannung bringen.
2: Auch die Getreideernte in Deutschland leidet unter der extremen Hitze und Trockenheit. In diesem Jahr fällt die Ernte deutlich schlechter aus. Das hat uns Philipp Spinne vom Deutschen Raiffeisenverband gesagt.
4: In den vergangenen zwei Monaten hat die Hitze der deutschen Landwirtschaft ca. 3 Millionen Tonnen Getreide und Raps gekostet. Das bedeutet einen Verlust in Höhe von ca. 10 Millionen Euro pro Hitzetag. Nichtsdestotrotz ist die Versorgungssicherheit in Deutschland davon nicht betroffen.
2: Außerdem müssen wir uns erst einmal keine Sorgen machen, dass Brot und Brötchen teurer werden, denn höhere Preise hängen vor allem mit höheren Energie- und Lohnkosten zusammen. Schon wieder ist ein Buckelwal in der Ostsee verendet. Das tote Tier wurde gestern im Greifswalder Bodden in Mecklenburg-Vorpommern entdeckt. Noch ist unklar, woran der Wal gestorben ist. Das Deutsche Meeresmuseum will ihn jetzt untersuchen. Bei der Leichtathletik-EM in Birmingham hat das deutsche Team den bisher erfolgreichsten Wettkampftag gehabt. Leo Neugebauer gewann Gold im Zehnkampf vor seinem Teamkollegen Niklas Kaul. Gesa Krause wurde Europameisterin über 3000 Meter Hindernis. Bronze ging an Olivia Gürt und Diskuswerfer Hendrik Janssen holte ebenfalls Bronze.
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5: mit KI-Support. Sonnig und trocken ist es heute, nur im Norden ziehen ein paar Wolken durch, sonst knallt die Sonne ordentlich. Dazu wird es richtig heiß, die Höchstwerte liegen zwischen 31 und 38 Grad. Morgen wird es dann unruhiger, vom Südwesten bis in den Norden viele Wolken, vereinzelt kräftige Schauer und Gewitter, maximal bis 38 Grad.
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1: Ja, und da ist er wieder. 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Euch noch einen schönen Tag und kommt später gut ins Wochenende.

So, von den Metropolen New York, Rio und Tokio rüber ins beschauliche Burscheid. Ihr hört immer noch Radio Hilden WK. Schön, dass ihr eingeschaltet habt. Ja, wenn ihr in der letzten Zeit mal über die Hauptstraße in Burscheid geschlendert seid, habt ihr es vielleicht schon bemerkt. Vor der Boutique Liebevoll ist es ein wenig leerer geworden. Die bunten Verkaufsständer, die sonst immer draußen vor dem Ladenlokal einladend im Wind standen, sind verschwunden. Der Grund dafür ist leider nicht so dolle, denn dreiste Diebstähle in der Vergangenheit haben der Besitzerin keine andere Wahl gelassen. Um sich davor zu schützen, hat sich Anastasia Vasilakopoulou kurzerhand dafür entschieden, den Gehweg zu räumen und ab sofort alles nur noch im Laden anzubieten. Aber lasst euch nicht täuschen, auch wenn es draußen etwas leerer aussieht, drinnen schlägt das Herz der Boutique lauter denn je. Das Liebevoll hat ganz normal für euch geöffnet und macht seinem Namen weiterhin alle Ehre. Sobald ihr den Laden betretet, erwartet euch ein echtes Wohlfühlparadies. Hier findet ihr mit viel Liebe ausgesuchte, wunderschöne Kleidungsstücke für groß und klein. Egal ob ein neues Lieblingsteil für euch selbst oder zuckersüße Mode für die Kids. Die Boutique Liebevoll auf der Hauptstraße in Burscheid freut sich auf jeden Fall riesig auf euren Besuch. Vielleicht können sie demnächst auch die Kleiderständer wieder draußen hinstellen. Euch noch einen schönen Tag. Passt gut.

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2: Im Studio Imme Kasten. Schönen guten Morgen. Auch in Deutschland brennen gerade tausende Quadratmeter Wald. In der Eifel in Nordrhein-Westfalen etwa müssen deshalb sogar rund 1800 Menschen ihre Häuser verlassen. Mehr dazu von Dirk Justus.
3: Wegen der aktuell vielen Waldbrände bei uns im Land ist die SPD für den Aufbau einer Bundesfeuerwehr. Diese solle bei großen Feuern die lokalen Einsatzkräfte unterstützen, sagte Fraktionsvize Esra Limbacher der Rheinischen Post. Begünstigt werden die Feuer durch Hitze und Trockenheit. 2 Tage hat die Hitze Deutschland wohl noch im Griff, dann könnte Regen hier und da Entspannung bringen.
2: Endspurt bei den Sommerferien. In Sachsen-Anhalt, Sachsen, Thüringen und Schleswig-Holstein geht am Montag die Schule wieder los. Und weil viele aus dem Urlaub zurückkommen, wird's wohl am Wochenende wieder eng auf den Straßen. Rainer Pregler vom ADAC hält es dafür keine gute Idee, die Autobahnen zu verlassen und es über Schleichwege zu versuchen. Er sagt uns:
4: Die Schleichwege sind dann auch wirklich nur schleichend zu bewerkstelligen. Von daher sollte man dann lieber auf der Autobahn bleiben und hin und wieder einen Zwischenstopp einplanen, damit alle gut erholt weiterfahren können.
2: US-Präsident Trump kündigt mal wieder Zölle an, dieses Mal für Drohnen und ihre Bauteile. Bis zu 100% sollen ab dem 3. September fällig werden. Trump will damit die Abhängigkeit der USA vor allem von chinesischen Importen verringern und eine eigene Drohnenindustrie aufbauen. Bei der Leichtathletik-EM in Birmingham hat das deutsche Team den bisher erfolgreichsten Wettkampftag gehabt. Leo Neugebauer gewann Gold im Zehnkampf vor seinem Teamkollegen Niklas Kaul. Gesa Krause wurde Europameisterin über 3000 Meter Hindernis. Bronze ging an Olivia Gürth und Diskuswerfer Hendrik Janssen holte ebenfalls Bronze.
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5: mit KI-Support. Sonnig ist es heute Vormittag und es bleibt trocken. Nur im Westen kommen später mal ein paar Wolken dazu. Dazu wird's richtig heiß. Die Höchstwerte liegen zwischen 31 und 39 Grad. An der Küste nicht ganz so heftig. Morgen gibt's erst viel Sonne, später ziehen mehr Wolken rein. Und vereinzelt sind kräftige Schauer und Gewitter drin. Maximal bis 38 Grad.
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Die Dinge des Lebens. Cosi della Vita. Ja, was Ramazzotti war das mit der unvergessenen Tina Turner. 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

Running Up That Hill und Kate Bush. Ja, das ist ein richtig zeitloser Titel. Hatte ja vor ein paar Jahren nochmal richtige Erfolge und Comeback und ist die Hitleiter in den Hitparaden hochgestiegen, bis auf Platz 1 sogar in den Singlecharts. Ja, was Serien so alles möglich machen. Jetzt haben wir aber noch eine wichtige Info für euch, denn ungefähr in einer Woche wird die Zeitmessung wieder gestartet. Beim 51. Sengbach-Talsperrenlauf am 16. August, genauer gesagt. Also, wenn ihr noch dabei sein möchtet, einfach anmelden. Alle Infos hierzu findet ihr auf sengbachlauf.de oder natürlich auch auf unserer Internetseite. Euch noch einen schönen Tag.

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2: Im Studio Imme Kasten. Schönen guten Tag. Auch in einigen Regionen in Deutschland brennen aktuell die Wälder, begünstigt durch Hitze und Trockenheit. In der Eifel in Nordrhein-Westfalen etwa mussten deshalb sogar 1800 Menschen ihre Häuser verlassen. Dirk Justus berichtet.
3: Die Flammen rücken immer näher an den Ort Hürtgenwald ran und haben bereits etwa 300 Hektar Land zerstört. Rund 300 Einsatzkräfte kämpfen weiter gegen das Feuer. Ein Löschhubschrauber ist im Einsatz. Bundeswehrpanzer zogen Schneisen durch den Wald, um das Feuer aufzuhalten. Und auch in Südeuropa machen Waldbrände den Menschen weiter zu schaffen. In Kroatien und Griechenland wurden hunderte Touristen und Einheimische vor den Flammen in Sicherheit gebracht.
2: Es wird am Wochenende wieder richtig voll auf den Straßen und Autobahnen. In Schleswig-Holstein, Sachsen, Sachsen-Anhalt und Thüringen gehen die Ferien zu Ende. Viele kommen jetzt aus dem Urlaub zurück und das bedeutet Stau. Rainer Pregler vom ADAC.
4: Der ADAC rechnet in der Tat am heutigen Freitag schon mit reichlich Verkehr. Rückreiseverkehr wird aber besonders am Sonntag nochmal die Straßen erheblich belasten, weil wir vier Bundesländer haben, unter anderem Schleswig-Holstein, die Ferienende haben und alles macht sich auf den Weg nach Hause.
2: Die Bundesregierung sucht nach neuen Impulsen, um die Wirtschaft anzukurbeln. Wie das Handelsblatt berichtet, hat Kanzler Merz einige Wirtschaftsvertreter zur nächsten Kabinettsklausur in 2 Wochen eingeladen. Dabei soll es um Wettbewerbsfähigkeit und Schlüsseltechnologien gehen. Zu diesen Themen will Merz unter anderem mit Siemens-Chef Busch, Handwerkspräsident Dittrich und dem Chef eines KI-Unternehmens sprechen. Bei der Leichtathletik-EM in Birmingham hat das deutsche Team den bisher erfolgreichsten Wettkampftag gehabt. Leo Neugebauer gewann Gold im Zehnkampf vor seinem Teamkollegen Niklas Kaul. Gesa Krause wurde Europameisterin über 3000 Meter Hindernis. Bronze ging an Olivia Gürth und Diskuswerfer Hendrik Janssen holte ebenfalls Bronze.
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5: Mit KI-Support. Sonnig ist es heute Vormittag und es bleibt trocken. Nur im Westen kommen später mal ein paar Wolken dazu. Dazu wird's richtig heiß. Die Höchstwerte liegen zwischen 31 und 39 Grad. An der Küste nicht ganz so heftig. Morgen gibt's erst viel Sonne, später ziehen mehr Wolken rein und vereinzelt sind kräftige Schauer und Gewitter drin, maximal bis 38 Grad.
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5: Mit Michael Daub. Der Rheinisch-Bergische Kreis hat die höchste Handwerksdichte in der Region Köln-Bonn. Laut einer neuen IHK-Broschüre kommen dort mehr als 14 Handwerksbetriebe auf 1000 Einwohner, deutlich mehr als in anderen Teilen des Kammerbezirks. Die Broschüre zeigt aber auch Herausforderungen wie fehlende Gewerbeflächen und anstehende Betriebsübergaben. Am Kölner Landgericht hat der Prozess gegen einen 44-jährigen Mann aus Bergisch Gladbach begonnen. Er soll im Oktober vergangenen Jahres seinen 80-jährigen Vater mit einem Messer tödlich verletzt haben. Da der Angeklagte zum Tatzeitpunkt schuldunfähig gewesen sein soll, geht es neben dem Vorwurf des versuchten Totschlags auch um seine dauerhafte Unterbringung in einer Psychiatrie. In Leichlingen hat ein Motorradfahrer mit einem Burnout einen Kunstrasenbolzplatz in Witzhelden beschädigt und ein rund 10 cm tiefes Loch hinterlassen. Die Stadt hat Anzeige erstattet und sucht gemeinsam mit der Polizei nach Zeugen. Der Platz war bereits mehrfach Ziel von Vandalismus. Soweit die Meldungen.
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6: Radio Hilgen WK Verkehrsservice mit folgender Info. Die 430. Wermelskirchener Herbstkirmes startet wieder. Wichtige Straßensperrungen: Jahnstraße, 23. August, 20 Uhr bis 3. September gesperrt. Schwanenplatz und Lochesplatz, 23. August, 20 Uhr bis 3. September gesperrt. Parkplatz vorm Eikerberg, ebenfalls gesperrt. Brückenweg ab an der Feuerwache ab 25. August 8 Uhr gesperrt. Obere und untere Eich ab 25. August 8 Uhr bis 3. September gesperrt. Jürgensgasse, Schillerstraße und Kattwinkelstraße ab 26. August bis 3. September gesperrt. Telegrafenstraße am verkaufsoffenen Sonntag 30. August von 8 bis 18 Uhr gesperrt. Wichtig, die Zufahrt zur Tiefgarage von Hit und Norma bleibt an allen Kirmestagen frei. ÖPNV. Ab Montag, 24. August, fährt der ÖPNV ab Betriebsbeginn über die Umleitungsstrecke Stockhauser Straße. Zum Feuerwerk. Am Dienstag, 1. September, Absperrungen werden zwischen 21 und 24 Uhr eingerichtet. Betroffen sind insbesondere Danziger Straße, Breslauer Straße, Königsberger Straße. Haltverbote. Ab Sonntag, 23. August, gelten umfangreiche Haltverbote, unter anderem in Vorm Eikerberg, Königstraße, Brückenweg, Stockhauser Straße, Hohe Straße, Jahnstraße, Schillerstraße, Danziger Straße und Untere Eich. Wir wünschen euch eine gute und sichere Fahrt.
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1: Wir sind bei euch, Radio Hilgen WK. Ja, und es ist unverkennbar Sommer. Ja, und den wollen wir jetzt auch bei euch durch die Lautsprecherboxen ertönen lassen. Wir wollen euch so ein bisschen in Sommerstimmung bringen, jetzt wo die Tage so warm wurden. Ja, dann lassen wir doch erstmal ein bisschen Freibadatmosphäre hinein in die Lautsprecher. Oh, ganz toll. Super, was gehört zur Freibadatmosphäre dazu? Oh ja, ein richtig kühles, erfrischendes Getränk. Ich mache mir gerade mal eine Dose auf. Kleinen Moment. Ah, oh, super. Ja, was jetzt noch fehlt, ist natürlich die passende Sommermusik. Dafür haben wir auch besorgt hier bei Radio Hilgen WK. Also, schön Radio anlassen, schön weiter zuhören. Wir sind bei euch. Schön, dass ihr dabei seid.

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2: Im Studio Imme Kasten. Schönen guten Tag. Auch in Deutschland brennen gerade tausende Quadratmeter Wald. In der Eifel in Nordrhein-Westfalen etwa müssen deshalb sogar rund 1800 Menschen ihre Häuser verlassen. Mehr dazu von Dirk Justus.
3: Wegen der aktuell vielen Waldbrände bei uns im Land ist die SPD für den Aufbau einer Bundesfeuerwehr. Diese solle bei großen Feuern die lokalen Einsatzkräfte unterstützen, sagte Fraktionsvize Esra Limbacher der Rheinischen Post. Begünstigt werden die Feuer durch Hitze und Trockenheit. 2 Tage hat die Hitze Deutschland wohl noch im Griff, dann könnte Regen hier und da Entspannung bringen.
2: Schlechte Umfragen und Angst vor weiteren schweren Wahlniederlagen. In der SPD brodelt es. Vor allem an der Basis ist man unzufrieden mit den Parteichefs Klingbeil und Baas. Kritik gibt es vor allem an den beschlossenen Sozialreformen. Der Sparkurs sei politisch falsch, heißt es aus mehreren Landesverbänden. Es gibt sogar Forderungen nach einem Sonderparteitag, um die Spitzenämter eventuell neu zu besetzen. Einer der Initiatoren ist der Berliner Abgeordnete Orkan Özdemir. Er sagt im Ersten:
4: Ich glaube, es ist wichtig, ein Zeichen in die Bevölkerung zu geben, dass die SPD eben nicht blutleer ist und nicht tot ist und nicht resigniert und dass sich hier was bewegt und dass die Dynamik drin ist und dass es innerhalb der SPD relevante Kräfte gibt, die sagen, hier muss sich was verändern.
2: In Deutschlands Autoindustrie arbeiten so wenige Menschen wie seit 2005 nicht mehr. Ende Juni waren es noch 692.000, so das Statistische Bundesamt. Innerhalb eines Jahres fielen mehr als 42.000 Stellen weg. Trotzdem bleibt die Autoindustrie die zweitgrößte Industriebranche in Deutschland. Medaillenregen bei der Leichtathletik-EM in Birmingham. Für das deutsche Team im Zehnkampf gewann Leo Neugebauer Gold vor seinem Teamkollegen Niklas Kaul, der Silber holte. Neugebauer sagte im ZDF:
5: Ich wusste, wie weit ich ungefähr hinter Niklas sein sollte. Hab alles gegeben, um das so zu machen. In den letzten 50 haben mich meine Beine wieder ein bisschen im Stich gelassen, aber ich habe nochmal durchgezogen. Deswegen musste ich schon wieder auf die Ziellinie fallen, aber es hat gereicht. Ich habe auch vor dem Lauf schon gesagt zu Niklas, weißt du, das ist ein Win-Win. Also 2 Medaillen für Deutschland im Zehnkampf ist einfach, es geht gar nicht besser.
2: Im 3000 Meter Hindernislauf holte Gesa Felicitas Krause Gold und Olivia Gürt Bronze. Bronze sicherte sich auch Henrik Janssen im Diskus.
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6: Mit KI-Support. Sonnig und trocken ist es heute. Im Tagesverlauf schieben sich im Südwesten ein paar Wolken dazu. Sonst bleibt es meist freundlich. Dazu werden es richtig heiße 31 bis 39 Grad. Morgen geht es erst nochmal sonnig los, später ziehen von Südwesten her Wolken auf, vereinzelt mit kräftigen Schauern und Gewittern, maximal bis 38 Grad.
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2: Mit Michael Daub. Der Rheinisch-Bergische Kreis hat die höchste Handwerksdichte in der Region Köln-Bonn. Laut einer neuen IHK-Broschüre kommen dort mehr als 14 Handwerksbetriebe auf 1000 Einwohner, deutlich mehr als in anderen Teilen des Kammerbezirks. Die Broschüre zeigt aber auch Herausforderungen wie fehlende Gewerbeflächen und anstehende Betriebsübergaben. Am Kölner Landgericht hat der Prozess gegen einen 44-jährigen Mann aus Bergisch Gladbach begonnen. Er soll im Oktober vergangenen Jahres seinen 80-jährigen Vater mit einem Messer tödlich verletzt haben. Da der Angeklagte zum Tatzeitpunkt schuldunfähig gewesen sein soll, geht es neben dem Vorwurf des versuchten Totschlags auch um seine dauerhafte Unterbringung in einer Psychiatrie. In Leichlingen hat ein Motorradfahrer mit einem Burnout einen Kunstrasenbolzplatz in Witzhelden beschädigt und ein rund 10 cm tiefes Loch hinterlassen. Die Stadt hat Anzeige erstattet und sucht gemeinsam mit der Polizei nach Zeugen. Der Platz war bereits mehrfach Ziel von Vandalismus. Soweit die Meldungen.
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3: Radio Helgen WK Verkehrsservice mit folgender Info. Die 430. Wermelskirchener Herbstkirmes startet wieder. Wichtige Straßensperrungen, Jahnstraße, 23. August, 20 Uhr bis 3. September gesperrt. Schwanenplatz und Lochesplatz, 23. August, 20 Uhr bis 3. September gesperrt. Parkplatz vorm Eickerberg, ebenfalls gesperrt. Brückenweg ab an der Feuerwache ab 25. August 8 Uhr gesperrt. Obere und untere Eich ab 25. August 8 Uhr bis 3. September gesperrt. Jürgensgasse, Schillerstraße und Kattwinkelstraße ab 26. August bis 3. September gesperrt. Telegrafen

0: Hauptstraße, am verkaufsoffenen Sonntag, 30. August, von 8 bis 18 Uhr gesperrt. Wichtig, die Zufahrt zur Tiefgarage von Hit und Norma bleibt an allen Kirmestagen frei. ÖPNV. Ab Montag, 24. August, fährt der ÖPNV ab Betriebsbeginn über die Umleitungsstrecke Stockhauser Straße. Zum Feuerwerk. Am Dienstag, 1. September, Absperrungen werden zwischen 21 und 24 Uhr eingerichtet. Betroffen sind insbesondere Danziger Straße, Breslauer Straße, Königsberger Straße. Haltverbote. Ab Sonntag, 23. August, gelten umfangreiche Haltverbote, unter anderem in Vorm Eickerberg, Königstraße, Brückenweg, Stockhauser Straße, Hohe Straße, Jahnstraße, Schillerstraße, Danziger Straße und Untere Aich. Wir wünschen euch eine gute und sichere Fahrt.
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1: Ihr habt es wahrscheinlich mitbekommen, die Umbauarbeiten in der Lindenpassage in Burscheid gehen weiter. Ein neuer Rossmann-Drogeriemarkt kündigt sich endlich für viele an und auch der Kick wird erweitert bzw. umgebaut von der Fläche. Wann genau allerdings die Eröffnung geplant ist, steht noch nicht fest. Pläne waren Spätsommer-Herbst. Wir bleiben gespannt. 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
2: Im Studio Imme Kasten. Schönen guten Tag. Auch in Deutschland brennen gerade tausende Quadratmeter Wald. In der Eifel, etwa in Nordrhein-Westfalen, mussten knapp 2000 Menschen sogar ihre Häuser verlassen. Die Flammen rücken immer näher an den Ort Hürtgenwald heran. Rund 300 Hektar Land sind bereits zerstört. 300 Einsatzkräfte kämpfen weiter gegen die Flammen. Auch Südeuropa leidet. Unter Waldbränden in Kroatien und Griechenland wurden hunderte Touristen und Einheimische vor den Flammen in Sicherheit gebracht. Hitze und Trockenheit begünstigen die Feuer. Schlechte Umfragen und Angst vor weiteren schweren Wahlniederlagen in der SPD brodelt es. Vor allem an der Basis ist man unzufrieden mit den Parteichefs Klingbeil und Baas. Vor allem die beschlossenen Sozialreformen werden kritisiert und es gibt auch Forderungen nach einem Sonderparteitag, um die Spitzenämter neu zu besetzen. In Deutschlands Autoindustrie arbeiten so wenige Menschen wie seit 2005 nicht mehr. Ende Juni waren es noch 692.000, so das Statistische Bundesamt. Innerhalb eines Jahres fielen mehr als 42.000 Stellen weg. Trotzdem bleibt die Autoindustrie die zweitgrößte Industriebranche in Deutschland. Mathe und Deutsch, das kann man ja lernen, aber auch Glück. Immer mehr Schulen in Deutschland sagen ja. Mehr dazu von Anne Brauer.
3: Ja, und sie schreiben Glück auf den Stundenplan, oft als Wahlpflichtfach in Projektwochen oder integriert in andere Fächer wie Ethik. An mehreren hundert Schulen in Deutschland unterrichten inzwischen speziell fortgebildete Lehrkräfte quasi die Anleitung zum Glücklichsein, etwa Achtsamkeitsübungen oder Teamwork, aber auch die Frage, wie man mit Frust oder Trauer umgeht. Und das natürlich ohne Notendruck. Das soll die Schüler mental stärken und ihnen quasi einen Werkzeugkasten an die Hand geben, um seelisch gesund durchs Leben zu kommen.
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4: Mit KI-Support. Sonnig und trocken ist es heute. Im Tagesverlauf schieben sich im Südwesten ein paar Wolken dazu. Sonst bleibt es meist freundlich. Dazu werden es richtig heiße 31 bis 39 Grad. Morgen geht es erst nochmal sonnig los. Später ziehen von Südwesten her Wolken auf. Vereinzelt mit kräftigen Schauern und Gewittern. Maximal bis 38 Grad.
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7: Mit Michael Daub. Der Rheinisch-Bergische Kreis hat die höchste Handwerksdichte in der Region Köln-Bonn. Laut einer neuen IHK-Broschüre kommen dort mehr als 14 Handwerksbetriebe auf 1000 Einwohner, deutlich mehr als in anderen Teilen des Kammerbezirks. Die Broschüre zeigt aber auch Herausforderungen wie fehlende Gewerbeflächen und anstehende Betriebsübergaben. Am Kölner Landgericht hat der Prozess gegen einen 44-jährigen Mann aus Bergisch Gladbach begonnen. Er soll im Oktober vergangenen Jahres seinen 80-jährigen Vater mit einem Messer tödlich verletzt haben. Da der Angeklagte zum Tatzeitpunkt schuldunfähig gewesen sein soll, geht es neben dem Vorwurf des versuchten Totschlags auch um seine dauerhafte Unterbringung in einer Psychiatrie. In Leichlingen hat ein Motorradfahrer mit einem Burnout einen Kunstrasenbolzplatz in Witzhelden beschädigt und ein rund 10 cm tiefes Loch hinterlassen. Die Stadt hat Anzeige erstattet und sucht gemeinsam mit der Polizei nach Zeugen. Der Platz war bereits mehrfach Ziel von Vandalismus. Soweit die Meldungen.
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8: Radio Helgen-WK Verkehrsservice mit folgender Info. Die 430. Wermelskirchener Herbstkirmes startet wieder. Wichtige Straßensperrungen: Jahnstraße, 23. August, 20 Uhr bis 3.

0: Zum Feuerwerk. Am Dienstag, 1. September. Absperrungen werden zwischen 21 und 24 Uhr eingerichtet. Betroffen sind insbesondere Danziger Straße, Breslauer Straße, Königsberger Straße. Haltverbote. Ab Sonntag, 23. August, gelten umfangreiche Haltverbote, unter anderem in Vorm Eickerberg, Königstraße, Brückenweg, Stockhauser Straße, Hohe Straße, Jahnstraße, Schillerstraße, Danziger Straße und Untere Aich. Wir wünschen euch eine gute und sichere Fahrt.
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Running Up That Hill und Kate Bush. Ja, das ist ein richtig zeitloser Titel. Hatte ja vor ein paar Jahren nochmal richtige Erfolge und Comeback und ist die Hitleiter in den Hitparaden hochgestiegen, bis auf Platz 1 sogar in den Singlecharts. Ja, was Serien so alles möglich machen. Jetzt haben wir aber noch eine wichtige Info für euch, denn ungefähr in einer Woche wird die Zeitmessung wieder gestartet. Beim 51. Sengbach-Talsperrenlauf am 16. August, genauer gesagt. Also, wenn ihr noch dabei sein möchtet, einfach anmelden. Alle Infos hierzu findet ihr auf sengbachlauf.de oder natürlich auch auf unserer Internetseite. Euch noch einen schönen Tag.

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2: Im Studio Imme Kasten. Schönen guten Tag. Beim großen Waldbrand in der Eifel ist die Lage aktuell stabil. Weitere Evakuierungen seien erst einmal nicht nötig, sagt Dürens Landrat Ralf Nolten. Und das gelte, solange der Wind nicht auffrischt. In Hürtgenwald mussten bereits rund 1800 Menschen ihre Häuser verlassen. Hunderte Einsatzkräfte und auch Löschhubschrauber kämpfen gegen die Flammen. Auch Bundeswehrpanzer und Polizeiwasserwerfer helfen. Erschwert wird die ganze Sache durch Munition aus dem Zweiten Weltkrieg im Boden. Es wird am Wochenende wieder richtig voll auf den Straßen und Autobahnen. In Schleswig-Holstein, Sachsen, Sachsen-Anhalt und Thüringen gehen die Ferien zu Ende. Viele kommen jetzt aus dem Urlaub zurück und das bedeutet Stau. Rainer Prägler vom ADAC.
3: Der ADAC rechnet in der Tat am heutigen Freitag schon mit reichlich Verkehr. Rückreiseverkehr wird aber besonders am Sonntag nochmal die Straßen erheblich belasten, weil wir 4 Bundesländer haben, unter anderem Schleswig-Holstein, die Ferienende haben und alles macht sich auf den Weg nach Hause.
2: Schlechte Umfragen und Angst vor weiteren schweren Wahlniederlagen in der SPD brodelt es. Vor allem an der Basis ist man unzufrieden mit den Parteichefs Klingbeil und Baas. Vor allem die beschlossenen Sozialreformen werden kritisiert und es gibt auch Forderungen nach einem Sonderparteitag, um die Spitzenämter neu zu besetzen. Mathe und Deutsch, das kann man ja lernen, aber auch Glück? Immer mehr Schulen in Deutschland sagen ja. Mehr dazu von Anne Brauer.
4: Ja, und sie schreiben Glück auf den Stundenplan, oft als Wahlpflichtfach in Projektwochen oder integriert in andere Fächer wie Ethik. An mehreren hundert Schulen in Deutschland unterrichten inzwischen speziell fortgebildete Lehrkräfte quasi die Anleitung zum Glücklichsein, etwa Achtsamkeitsübungen oder Teamwork, aber auch die Frage, wie man mit Frust oder Trauer umgeht. Und das natürlich ohne Notendruck. Das soll die Schüler mental stärken und ihnen quasi einen Werkzeugkasten an die Hand geben, um seelisch gesund durchs Leben zu kommen.
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5: Mit KI-Support. Sonnig und trocken ist es heute Mittag. Nur im Westen und Südwesten hängen mal ein paar Wolken am Himmel, aber es bleibt trocken. Dazu wird es richtig heiß. Die Höchstwerte liegen zwischen 31 und 39 Grad. Morgen erst viel Sonne, später ziehen mehr Wolken auf und vereinzelt sind kräftige Schauer und Gewitter drin. Maximal bis 38 Grad.
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2: Mit Michael Daub. Der Rheinisch-Bergische Kreis hat die höchste Handwerksdichte in der Region Köln-Bonn. Laut einer neuen IHK-Broschüre kommen dort mehr als 14 Handwerksbetriebe auf 1000 Einwohner, deutlich mehr als in anderen Teilen des Kammerbezirks. Die Broschüre zeigt aber auch Herausforderungen wie fehlende Gewerbeflächen und anstehende Betriebsübergaben. Am Kölner Landgericht hat der Prozess gegen einen 44-jährigen Mann aus Bergisch Gladbach begonnen. Er soll im Oktober vergangenen Jahres seinen 80-jährigen Vater mit einem Messer tödlich verletzt haben. Da der Angeklagte zum Tatzeitpunkt schuldunfähig gewesen sein soll, geht es neben dem Vorwurf des versuchten Totschlags auch um seine dauerhafte Unterbringung in einer Psychiatrie. In Leichlingen hat ein Motorradfahrer mit einem Burnout einen Kunstrasenbolzplatz in Witzhelden beschädigt und ein rund 10 cm tiefes Loch hinterlassen. Die Stadt hat Anzeige erstattet und sucht gemeinsam mit der Polizei nach Zeugen. Der Platz war bereits mehrfach Ziel von Vandalismus. Soweit die Meldungen.

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1: Hier ist der Radio Hilden WK Verkehrsservice mit folgender Info. Die 430. Wermelskirchener Herbstkirmes startet wieder. Wichtige Straßensperrungen, Jahnstraße, 23. August, 20 Uhr bis 3. September gesperrt. Schwanenplatz und Lochesplatz, 23. August, 20 Uhr bis 3. September gesperrt. Parkplatz vorm Eickerberg, ebenfalls gesperrt. Brückenweg, ab an der Feuerwache, ab 25. August, 8 Uhr gesperrt. Obere und Untere Aich, ab 25. August, 8 Uhr bis 3. September gesperrt. Jürgensgasse, Schillerstraße und Kattwinkelstraße, ab 26. August bis 3. September gesperrt. Telegrafenstraße, am verkaufsoffenen Sonntag, 30. August, von 8 bis 18 Uhr gesperrt. Wichtig, die Zufahrt zur Tiefgarage von Hit und Norma bleibt an allen Kirmestagen frei. ÖPNV. Ab Montag, 24. August, fährt der ÖPNV ab Betriebsbeginn über die Umleitungsstrecke Stockhauser Straße. Zum Feuerwerk. Am Dienstag, 1. September, Absperrungen werden zwischen 21 und 24 Uhr eingerichtet. Betroffen sind insbesondere Danziger Straße, Breslauer Straße, Königsberger Straße. Haltverbote. Ab Sonntag, 23. August, gelten umfangreiche Haltverbote, unter anderem in Vorm Eickerberg, Königstraße, Brückenweg, Stockhauser Straße, Hohe Straße, Jahnstraße, Schillerstraße, Danziger Straße und Untere Aich. Wir wünschen euch eine gute und sichere Fahrt.
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Auf Deutsch nennt man sie die etwas anderen. The Other Ones waren das mit Holidays. Ja, und wo wir gerade beim Thema sind, nun seid ihr an der Reihe. Wir möchten den Daheimgebliebenen ein wenig Urlaubsfeeling übermitteln. Für die Musik sorgen wir, die Urlaubsgeschichten habt allerdings ihr. Und darauf sind wir gespannt. Schickt uns doch einfach mal eine Text- oder Sprachnachricht ins Studio. Lasst uns wissen, wo ihr gerade seid und was ihr unternehmt. Und wenn ihr einfach mal einen Gruß da lassen wollt, geht das natürlich auch. Das alles über unsere Studio-Hotline. Das ist die 01 76 23 20 20 72. Ging ein bisschen schnell, ich wiederhole es nochmal. 01 76 23 20 20 72. Wir freuen uns über all eure Nachrichten. Ihr könnt uns natürlich auch sehr gerne Urlaubsbilder, Impressionen schicken. Wir freuen uns, wie gesagt, über alles. So, und musikalisch reisen wir nun auch wieder weiter fort. Ja, innerhalb von 4 Minuten steuern wir jetzt richtig große Metropolen an, nämlich New York, Rio und Tokio. Euch noch einen schönen Tag.

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2: Im Studio Tom Husse. Schönen guten Tag. Beim großen Waldbrand in der Eifel in NRW ist die Lage aktuell stabil. Weitere Evakuierungen sind vorerst nicht nötig, sagt Dürrens Landrat Ralf Nolten. Rund 1800 Menschen aus Hürtgenwald mussten ihre Häuser bislang verlassen und Munition im Boden erschwert die Löscharbeiten zusätzlich. Hürtgenwalds Bürgermeister Stefan Kranen sagte bei NTV:
3: Was mich auf der anderen Seite schon berührt, ist hier der Einsatz der Löschgruppen von weit her überall, aber auch die Landwirte, Lohnunternehmer, alle unterstützen so wie sie können mit Wasserfässern, mit allem. Der Forst ist im Einsatz. Das zeigt einem, man steht hier nicht alleine, weil sonst hätte man schon lange aufgeben können.
2: Mathe und Deutsch kann man lernen, aber auch Glück. Immer mehr Schulen in Deutschland sagen ja. Anne Brauer.
4: Ja, und sie schreiben Glück auf den Stundenplan, oft als Wahlpflichtfach in Projektwochen oder integriert in andere Fächer wie Ethik. An mehreren hundert Schulen in Deutschland unterrichten inzwischen speziell fortgebildete Lehrkräfte quasi die Anleitung zum Glücklichsein, etwa Achtsamkeitsübungen oder Teamwork, aber auch die Frage, wie man mit Frust oder Trauer umgeht. Und das natürlich ohne Notendruck. Das soll die Schüler mental stärken und ihnen quasi einen Werkzeugkasten an die Hand geben, um seelisch gesund durchs Leben zu kommen.
2: Schlechte Umfragen und Angst vor weiteren schweren Wahlniederlagen. In der SPD brodelt es ordentlich. Vor allem an der Basis ist man unzufrieden mit den Parteichefs Klingbeil und Baas. Unter anderem die beschlossenen Sozialreformen werden kritisiert. Es gibt auch Forderungen nach einem Sonderparteitag, um die Spitzenämter neu zu besetzen. Es ist zumindest ein kleiner Lichtblick. Die Zahl der Firmenpleiten ist zuletzt etwas gesunken, im Mai um 2% auf knapp 2000 Fälle. Unterm Strich bleibt die Lage aber angespannt, heißt es von der Deutschen Industrie- und Handelskammer. Gut jeder Fünfte will im Urlaub bewusst auf Smartphone und Social Media verzichten, im Schnitt knapp 3 Tage. Besonders konsequent sind die über 65-Jährigen, fast jeder Dritte plant eine digitale Auszeit. Bei den Jüngeren sind es nur 17%, so eine Bitkom-Umfrage.
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5: Mit KI-Support. Sonnig und trocken ist es heute Mittag. Nur im Westen und Südwesten hängen mal ein paar Wolken am Himmel, aber es bleibt trocken. Dazu wird es richtig heiß. Die Höchstwerte liegen zwischen 31 und 39 Grad. Morgen erst viel Sonne, später ziehen mehr Wolken auf und vereinzelt sind kräftige Schauer und Gewitter drin. Maximal bis 38 Grad.
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3: Mit Michael Daub. Der Rheinisch-Bergische Kreis hat die höchste Handwerksdichte in der Region Köln-Bonn. Laut einer neuen IHK-Broschüre kommen dort mehr als 14 Handwerksbetriebe auf 1000 Einwohner, deutlich mehr als in anderen Teilen des Kammerbezirks. Die Broschüre zeigt aber auch Herausforderungen wie fehlende Gewerbeflächen und anstehende Betriebsübergaben. Am Kölner Landgericht hat der Prozess gegen einen 44-jährigen Mann aus Bergisch Gladbach begonnen. Er soll im Oktober vergangenen Jahres seinen 80-jährigen Vater mit einem Messer tödlich verletzt haben. Da der Angeklagte zum Tatzeitpunkt schuldunfähig gewesen sein soll, geht es neben dem Vorwurf des versuchten Totschlags auch um seine dauerhafte Unterbringung in einer Psychiatrie. In Leichlingen hat ein Motorradfahrer mit einem Burnout einen Kunstrasenbolzplatz in Witzhelden beschädigt und ein rund 10 cm tiefes Loch hinterlassen. Die Stadt hat Anzeige erstattet und sucht gemeinsam mit der Polizei nach Zeugen. Der Platz war bereits mehrfach Ziel von Vandalismus. Soweit die Meldungen.
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4: Radio Hilgen-WK Verkehrsservice mit folgender Info. Die 430. Wermelskirchener Herbstkirmes startet wieder. Wichtige Straßensperrungen, Jahnstraße, 23. August, 20 Uhr bis 3. September gesperrt. Schwanenplatz und Lochesplatz, 23. August, 20 Uhr bis 3. September gesperrt. Parkplatz vorm Eikerberg, ebenfalls gesperrt. Brückenweg ab an der Feuerwache ab 25. August 8 Uhr gesperrt. Obere und untere Eich ab 25. August 8 Uhr bis 3. September gesperrt. Jürgensgasse, Schillerstraße und Kattwinkelstraße ab 26. August bis 3. September gesperrt. Telegrafenstraße am verkaufsoffenen Sonntag 30. August von 8 bis 18 Uhr gesperrt. Wichtig, die Zufahrt zur Tiefgarage von Hit und Norma bleibt an allen Kirmestagen frei. ÖPNV. Ab Montag, 24. August, fährt der ÖPNV ab Betriebsbeginn über die Umleitungsstrecke Stockhauser Straße. Zum Feuerwerk. Am Dienstag, 1. September, Absperrungen werden zwischen 21 und 24 Uhr eingerichtet. Betroffen sind insbesondere Danziger Straße, Breslauer Straße, Königsberger Straße. Haltverbote. Ab Sonntag, 23. August, gelten umfangreiche Haltverbote, unter anderem in Vorm Eikerberg, Königstraße, Brückenweg, Stockhauser Straße, Hohe Straße, Jahnstraße, Schillerstraße, Danziger Straße und Untere Eich. Wir wünschen euch eine gute und sichere Fahrt.
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Ja, das war so ein richtiger Chartbreaker in den 80ern. Lief auch oft auf der Kirmes auf dem Breakdancer. Ja, Street Dance und Break Machine hier bei uns bei Radio Hilgenwicka. Schön, dass ihr eingeschaltet habt. Auf jeder Seite ein Satz, der mit Wenn du beginnt. Zum Beispiel, wenn du mal Trost brauchst. Jeder kennt sie, die kreativ gestalteten Wenn-Bücher, als sehr persönliches Geschenk. Zum Beispiel für die Einschulung, die ja bekanntlich jetzt im August ansteht. Und hier hatte Katja von Kreativchat zusammen mit der Buchhandlung van Waarden eine ganz tolle Idee. 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Hier habt ihr die Möglichkeit, zwischen zwei Terminen zu wählen. Entweder am Montag, den 17.8. oder am Dienstag, den 25.8. jeweils von 18.30 Uhr. Bis 21 Uhr. Beim Unkostenbeitrag von 30 Euro sind Materialien und Getränke auf jeden Fall mit dabei. Anmelden könnt ihr euch direkt bei Katja von Kreativchat oder in der Buchhandlung van Waarden am Markt 8 in Wermelskirchen.

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2: Im Studio Tom Husse. Schönen guten Tag. Zahlreiche Waldbrände machen Europa aktuell zu schaffen. Begünstigt durch Hitze und Trockenheit brennt es etwa in der Eifel in NRW. Dort mussten in der Gemeinde Hürtgenwald 1.800 Menschen ihre Häuser verlassen. Aktuell ist die Lage dort aber stabil. Weitere Evakuierungen sind vorerst nicht notwendig, heißt es von den Behörden. Und auch in Griechenland und Kroatien wurden Urlauber und Einheimische vor Feuern in Sicherheit gebracht, zusammen 2.500 Menschen. Die SPD-Chefs Klingbeil und Baas geraten in ihrer Partei unter Druck. Grund sind schlechte Umfragewerte und die Angst vor einem erneuten Wahldesaster, etwa bei der kommenden Landtagswahl in Sachsen-Anhalt. Scharfe Kritik kommt von der Basis, zum Beispiel an den Sozialreformen der Bundesregierung. Es gibt Forderungen nach einem Sonderparteitag, der über den Parteivorsitz entscheiden soll. Ex-SPD-Gesundheitsminister Lauterbach ist damit nicht einverstanden. Er sagte in der ARD:
3: Da einen Sonderparteitag zu fordern, ist einfach nicht angemessen. Wir sind mitten in einem riesigen Reformprozess. Deutschland also hat ein riesiges Problem mit dem Wirtschaftswachstum. Die Kritik ist einfach also aus meiner Sicht überzogen, ungerechtfertigt und kommt zur Unzeit.
2: Im sächsischen Erzgebirge ist ein Hubschrauber abgestürzt. Der Pilot kam dabei ums Leben. Er war zum Kalken des Waldbodens unterwegs und stürzte in ein Waldgebiet. Arbeiter holten den Piloten aus dem brennenden Hubschrauber. Er starb aber noch an der Absturzstelle. Die Ursache muss noch geklärt werden. Kann man lernen, glücklich zu sein? Mehrere hundert Schulen in Deutschland setzen mittlerweile darauf und schreiben Glück auf den Stundenplan, oft als Wahlpflichtfach oder integriert in andere Fächer wie Ethik. Zum Beispiel mit Achtsamkeitsübungen und Teamwork sollen die Schüler mental gestärkt werden. Endspurt bei den Sommerferien. In Schleswig-Holstein, Sachsen-Anhalt, Sachsen und Thüringen geht am Montag die Schule wieder los. Und weil viele aus dem Urlaub zurückkommen, wird es am Wochenende wieder eng auf den Straßen. Der ADAC rechnet mit vielen Staus, vor allem am Sonntag.
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4: Mit KI-Support. Sonnig und trocken ist es heute Nachmittag fast überall. Nur im Westen kommen später ein paar Wolken dazu, bleibt aber trocken. Dazu wird es richtig heiß. Aktuell liegen die Werte so zwischen 31 und 39 Grad, an der Küste etwas weniger. Morgen erst noch freundlich, dann ziehen von Südwesten her mehr Wolken auf, mit einzelnen Schauern und Gewittern, maximal bis 38 Grad.
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2: Michael Daub, die Sperrung der K36 bei Kürten dauert länger. Grund sind unerwartet schwierige Bodenverhältnisse bei den Bauarbeiten für die neue Erddeponie. Die Straßen zwischen der Einmündung K32/36 und Kürten-Höchsten bleibt voraussichtlich bis Ende August voll gesperrt. Dann soll sie wieder für den Verkehr freigegeben werden. Im Kreishaus Heidkamp in Bergisch Gladbach gibt es am 23. September eine Elternzeitmesse. Unter dem Motto Zukunft gestalten, Beruf und Familie können sich werdende Eltern von 10 bis 13 Uhr über Kinderbetreuung, finanzielle Hilfen und den Wiedereinstieg in den Beruf informieren. Expertinnen und Experten stehen für persönliche Fragen und Beratung zur Verfügung. In Bergisch Gladbach ist ein schwarzes Motorrad der Marke Suron gestohlen worden. Das E-Fahrzeug stand 2 Tage lang in der Waldstraße und verschwand zwischen Montag und Mittwoch. Das Motorrad ist mehrere tausend Euro wert. Die Polizei hat eine Fahndung herausgegeben und bittet um Hinweise zum Diebstahl oder zum Verbleib des Fahrzeugs. Soweit die Meldungen.
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2: Bei uns in der Region in der Nacht erstmal noch klar und gering bewölkt, später dann mehr Wolken, 19 bis 14 Grad, in den Ballungszentren und in höheren Lagen um 21. Am Samstag dann heiter, später wolkig, von Westen teils kräftige Schauer und Gewitter, die Temperaturen nochmal über 30 Grad.
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3: Hier ist der Radio Helgen WK Verkehrsservice mit folgender Info. Die 430. Wermelskirchener Herbstkirmes startet wieder. Wichtige Straßensperrungen, Jahnstraße, 23. August, 20 Uhr bis 3. September.

0: zwischen 21 und 24 Uhr eingerichtet. Betroffen sind insbesondere Danziger Straße, Breslauer Straße, Königsberger Straße. Haltverbote. Ab Sonntag, 23. August, gelten umfangreiche Haltverbote, unter anderem in Vorm Eickerberg, Königstraße, Brückenweg, Stockhauser Straße, Hohe Straße, Jahnstraße, Schillerstraße, Danziger Straße und Untere Aich. Wir wünschen euch eine gute und sichere Fahrt.
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So, und von den Metropolen New York, Rio und Tokio rüber ins beschauliche Burscheid. Ihr hört immer noch Radio Hilden WK. Schön, dass ihr eingeschaltet habt. Ja, wenn ihr in der letzten Zeit mal über die Hauptstraße in Burscheid geschlendert seid, habt ihr es vielleicht schon bemerkt. Vor der Boutique Liebevoll ist es ein wenig leerer geworden. Die bunten Verkaufsstände, die sonst immer draußen vor dem Ladenlokal einladend im Wind standen, sind verschwunden. Der Grund dafür ist leider nicht so dolle, denn dreiste Diebstähle in der Vergangenheit haben der Besitzerin keine andere Wahl gelassen. Um sich davor zu schützen, hat sich Anastasia Vasilakopoulou kurzerhand dafür entschieden, den Gehweg zu räumen und ab sofort alles nur noch im Laden anzubieten. Aber lasst euch nicht täuschen, auch wenn es draußen etwas leerer aussieht, drinnen schlägt das Herz der Boutique lauter denn je. Das Liebevoll hat ganz normal für euch geöffnet und macht seinem Namen weiterhin alle Ehre. Sobald ihr den Laden betretet, erwartet euch ein echtes Wohlfühlparadies. Hier findet ihr mit viel Liebe ausgesuchte, wunderschöne Kleidungsstücke für groß und klein. Egal ob ein neues Lieblingsteil für euch selbst oder zuckersüße Mode für die Kids. Die Boutique Liebevoll auf der Hauptstraße in Burscheid freut sich auf jeden Fall riesig auf euren Besuch. Vielleicht können sie demnächst auch die Kleiderständer wieder draußen hinstellen. Euch noch einen schönen Tag. Passt gut auf euch auf.

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2: Im Studio Tom Husse. Schönen guten Tag. Die Waldbrandlage in der Eifel in Nordrhein-Westfalen ist aktuell stabil. Weitere Evakuierungen sind vorerst nicht nötig. Rund 1.800 Menschen aus der Gemeinde Hürtgenwald mussten bislang ihre Häuser verlassen. Der Sprecher der Feuerwehr im Kreis Düren, Peter Bentgen, sagte bei NTV:
3: Wir haben wieder über 30 Grad prognostiziert hier für den Standort, 38 Grad. Wir haben eine 30-prozentige Luftfeuchte und Windgeschwindigkeiten über 30 Kilometer. Das ist für uns Feuerwehrleute immer so eine Situation, die gefährlich ist. Gefährlich einmal, weil eine sehr schnelle Brandausbreitung möglich ist und wir natürlich auch aufpassen müssen auf unsere Einsatzkräfte, die unmittelbar am Feuersaum arbeiten.
2: Außerdem erschwert Munition im Boden die Löscharbeiten zusätzlich. Die Debatte um die Widerspruchsregelung bei der Organspende kommt zurück in den Bundestag. Eine parteiübergreifende Gruppe von rund 250 Abgeordneten hat jetzt einen Gesetzentwurf eingereicht. Finn Riebesell, Freundlieb.
4: Politiker von SPD, Union, Grüne und Linke setzen sich für die Widerspruchsregelung ein. Wer einer Organspende zu Lebzeiten nicht widerspricht, soll grundsätzlich als Spender gelten. Bisher ist eine ausdrückliche Zustimmung nötig. Der Bundestag hatte die Widerspruchsregelung vor 6 Jahren abgelehnt. Ein neuer Anlauf vor 2 Jahren scheiterte mit dem Aus der Ampelkoalition. Im September soll der neue Antrag erstmals im Bundestag beraten werden. Mehr als 8.000 Menschen warten derzeit in Deutschland auf ein Spenderorgan.
2: Es wird am Wochenende wieder richtig voll auf den Straßen und Autobahnen. In Sachsen, Sachsen-Anhalt, Thüringen und Schleswig-Holstein gehen die Ferien zu Ende. Viele kommen jetzt noch aus dem Urlaub zurück. Und das bedeutet Stau. Die Deutsche Bahn will keinen Platz für neue Wettbewerber machen und zieht deshalb vor Gericht. Hintergrund ist ein Beschluss der Bundesnetzagentur, dass auf stark ausgelasteten Strecken mindestens 2 Fernverkehrsanbieter fahren sollen. Ab 2028 will der italienische Anbieter Italo in Deutschland starten. Ein Delfin schwimmt aktuell durch die Kanäle in Venedig. Bürgermeister Venturini hat in den sozialen Medien ein Video von dem Tier gepostet, zwischen Gondeln direkt vor der Rialto-Brücke. Der Bürgermeister bittet darum, Rücksicht auf den Delfin zu nehmen.
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5: Mit KI-Support. Sonnig und trocken ist es heute Nachmittag fast überall. Nur im Westen kommen später ein paar Wolken dazu, bleibt aber trocken. Dazu wird es richtig heiß. Aktuell liegen die Werte so zwischen 31 und 39 Grad, an der Küste etwas weniger. Morgen erst noch freundlich, dann ziehen von Südwesten her mehr Wolken auf, mit einzelnen Schauern und Gewittern, maximal bis 38 Grad.
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2: Michael Daub, die Sperrung der K36 bei Kürten dauert länger. Grund sind unerwartet schwierige Bodenverhältnisse bei den Bauarbeiten für die neue Erddeponie. Die Straßen zwischen der Einmündung K32/36 und Kürten-Höchsten bleibt voraussichtlich bis Ende August voll gesperrt. Dann soll sie wieder für den Verkehr freigegeben werden. Im Kreishaus Heidkamp in Bergisch Gladbach gibt es am 23. September eine Elternzeitmesse. Unter dem Motto Zukunft gestalten, Beruf und Familie können sich werdende Eltern von 10 bis 13 Uhr über Kinderbetreuung, finanzielle Hilfen und den Wiedereinstieg in den Beruf informieren. Expertinnen und Experten stehen für persönliche Fragen und Beratung zur Verfügung. In Bergisch Gladbach ist ein schwarzes Motorrad der Marke Suron gestohlen worden. Das E-Fahrzeug stand 2 Tage lang in der Waldstraße und verschwand zwischen Montag und Mittwoch. Das Motorrad ist mehrere tausend Euro wert. Die Polizei hat eine Fahndung herausgegeben und bittet um Hinweise zum Diebstahl oder zum Verbleib des Fahrzeugs. Soweit die Meldungen.
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2: Bei uns in der Region in der Nacht erstmal noch klar und gering bewölkt, später dann mehr Wolken, 19 bis 14 Grad, in den Ballungszentren und in höheren Lagen um 21. Am Samstag dann heiter, später wolkig, von Westen teils kräftige Schauer und Gewitter, die Temperaturen nochmal über 30 Grad.
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3: Radio Hilgen WK Verkehrsservice mit folgender Info. Die 430. Wermelskirchener Herbstkirmes startet wieder. Wichtige Straßensperrungen, Jahnstraße, 23. August, 20 Uhr bis 3. September gesperrt. Schwanenplatz und Lochesplatz, 23. August, 20 Uhr bis 3. September gesperrt. Parkplatz vorm Eikerberg, ebenfalls gesperrt. Brückenweg ab an der Feuerwache ab 25. August 8 Uhr gesperrt. Obere und Untere Eich ab 25. August 8 Uhr bis 3. September gesperrt. Jürgensgasse, Schillerstraße und Kattwinkelstraße ab 26. August bis 3. September gesperrt. Telegrafenstraße am verkaufsoffenen Sonntag 30. August von 8 bis 18 Uhr gesperrt. Wichtig, die Zufahrt zur Tiefgarage von Hit und Norma bleibt an allen Kirmestagen frei. ÖPNV. Ab Montag, 24. August, fährt der ÖPNV ab Betriebsbeginn über die Umleitungsstrecke Stockhauser Straße. Zum Feuerwerk. Am Dienstag, 1. September, Absperrungen werden zwischen 21 und 24 Uhr eingerichtet. Betroffen sind insbesondere Danziger Straße, Breslauer Straße, Königsberger Straße. Haltverbote. Ab Sonntag, 23. August, gelten umfangreiche Haltverbote, unter anderem in Vorm Eikerberg, Königstraße, Brückenweg, Stockhauser Straße, Hohe Straße, Jahnstraße, Schillerstraße, Danziger Straße und Untere Eich. Wir wünschen euch eine gute und sichere Fahrt.
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Ihr hört immer noch Radio Hülkenwicker. Klasse, dass ihr dabei seid. Und vor Geier Sturzflug nun noch schnell eine Meldung, falls ihr euch trennen wollt, also von euren Verpackungen. Seit Anfang August gibt es in Burscheid neue Ausgabestellen für die gelben Säcke. Einmal im Rathaus in Burscheid und eine weitere bei Blumen-Wilmeroth auf der Altenberger Straße 24. Die Ausgabestelle im Bauzentrum Tönnes auf der Höhestraße steht leider nicht mehr zur Verfügung. So, und jetzt kommen wir zu Geier Sturzflug und ihrem Bruttosozialprodukt. Euch noch einen schönen Tag.

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2: Im Studio Tom Husse. Schönen guten Tag. Die Lage bei dem großen Waldbrand in der Eifel in NRW ist weiter nicht unter Kontrolle. Die Lage ist dynamisch, da sich der Wind dreht, heißt es vom Landkreis Düren. Finn Riebessel freundlich berichtet.
3: In der Gemeinde Hürtgenwald mussten bislang rund 2000 Menschen ihre Häuser und Wohnungen verlassen. Hunderte Einsatzkräfte kämpfen gegen die Flammen, unterstützt von Löschhubschraubern, Wasserwerfern und Bundeswehrpanzern, die Schneisen in den Wald schlagen. Die Einsatzkräfte geben alles dafür, dass die Flammen die Häuser nicht erreichen. Erschwert werden die Löscharbeiten durch Munition aus dem Zweiten Weltkrieg, die noch im Brandgebiet im Boden liegt.
2: Schlechte Umfragen und Angst vor weiteren schweren Wahlniederlagen, in der SPD brodelt es. Vor allem an der Basis ist man unzufrieden mit den Parteichefs Klingbeil und Baas. Kritik gibt es unter anderem an den beschlossenen Sozialreformen. Der Sparkurs sei politisch falsch, heißt es aus mehreren Landesverbänden. Es gibt sogar Forderungen nach einem Sonderparteitag, um die Spitzenämter eventuell neu zu besetzen. Einer der Initiatoren ist der Berliner Abgeordnete Orkan Özdemir. Er sagte im Ersten:
4: Ich glaube, es ist wichtig, ein Zeichen in die Bevölkerung zu geben, dass die SPD eben nicht blutleer ist und nicht tot ist und nicht resigniert und dass sie sich hier was bewegt und dass die Dynamik drin ist und dass es innerhalb der SPD relevante Kräfte gibt, die sagen, hier muss sich was verändern.
2: In Frankreich können Kinder und Jugendliche auch weiterhin auf TikTok und Insta unterwegs sein. Der Verfassungsrat hat das geplante Social-Media-Verbot für unter 15-Jährige gekippt. Es sei ein zu großer Eingriff in die Meinungs- und Kommunikationsfreiheit. Es ist zumindest ein kleiner Lichtblick. Die Zahl der Firmenpleiten ist zuletzt etwas gesunken, im Mai um 2% auf knapp 2000 Fälle. Unterm Strich bleibt die Lage aber angespannt, heißt es von der Deutschen Industrie- und Handelskammer. Gut jeder Fünfte will im Urlaub bewusst auf Smartphone und Social Media verzichten, im Schnitt knapp 3 Tage. Besonders konsequent sind die über 65-Jährigen, fast jeder Dritte plant eine digitale Auszeit. Bei den Jüngeren sind es nur 17%, so eine Bitkom-Umfrage.
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5: Mit KI-Support. Sonnig und trocken ist es gerade fast überall. Nur im Westen kommen später ein paar Wolken dazu. Richtig heiß, es werden 31 bis 39 Grad. Morgen erst wieder viel Sonne, dann ziehen von Südwesten her mehr Wolken auf und ab und zu gibt es kräftige Schauer und Gewitter. Lokal auch mit Sturmböen, maximal 38 Grad.
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2: Michael Daub, die Sperrung der K36 bei Kürten dauert länger. Grund sind unerwartet schwierige Bodenverhältnisse bei den Bauarbeiten für die neue Erddeponie. Die Straßen zwischen der Einmündung K32/36 und Kürten-Höchsten bleibt voraussichtlich bis Ende August voll gesperrt. Dann soll sie wieder für den Verkehr freigegeben werden. Im Kreishaus Heidkamp in Bergisch Gladbach gibt es am 23. September eine Elternzeitmesse. Unter dem Motto Zukunft gestalten, Beruf und Familie können sich werdende Eltern von 10 bis 13 Uhr über Kinderbetreuung, finanzielle Hilfen und den Wiedereinstieg in den Beruf informieren. Expertinnen und Experten stehen für persönliche Fragen und Beratung zur Verfügung. In Bergisch Gladbach ist ein schwarzes Motorrad der Marke Suron gestohlen worden. Das E-Fahrzeug stand zwei Tage lang in der Waldstraße und verschwand zwischen Montag und Mittwoch. Das Motorrad ist mehrere tausend Euro wert. Die Polizei hat eine Fahndung herausgegeben und bittet um Hinweise zum Diebstahl oder zum Verbleib des Fahrzeugs. Soweit die Meldungen.
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2: Bei uns in der Region in der Nacht erstmal noch klar und gering bewölkt, später dann mehr Wolken, 19 bis 14 Grad, in den Ballungszentren und in höheren Lagen um 21. Am Samstag dann heiter, später wolkig, von Westen teils kräftige Schauer und Gewitter, die Temperaturen nochmal über 30 Grad.
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3: Hier ist der Radio Helgen WK Verkehrsservice mit folgender Info. Die 430. Wermelskirchener Herbstkirmes startet wieder. Wichtige Straßensperrungen, Jahnstraße, 23. August, 20 Uhr bis 3. September gesperrt. Schwanenplatz und Lochesplatz, 23. August, 20 Uhr bis 3. September gesperrt. Parkplatz vorm Eikerberg, ebenfalls gesperrt. Brückenweg, ab an der Feuerwache, ab 25. August, 8 Uhr gesperrt. Obere und Untere Aich ab 25. August, 8 Uhr bis 3. September gesperrt. Jürgensgasse, Schillerstraße und Kattwinkelstraße ab 26. August bis 3. September gesperrt. Telegrafenstraße am verkaufsoffenen Sonntag, 30. August von 8 bis 18 Uhr gesperrt. Wichtig, die Zufahrt zur Tiefgarage von Hit und Norma bleibt an allen Kirmestagen frei. ÖPNV. Ab Montag, 24. August, fährt der ÖPNV ab Betriebsbeginn über die Umleitungsstrecke Stockhauser Straße. Zum Feuerwerk. Am Dienstag, 1. September, Absperrungen werden zwischen 21 und 24 Uhr eingerichtet. Betroffen sind insbesondere Danziger Straße, Breslauer Straße, Königsberger Straße. Haltverbote. Ab Sonntag, 23. August, gelten umfangreiche Haltverbote, unter anderem in

0: Form Eickerberg, Königstraße, Brückenweg, Stockhauser Straße, Hohe Straße, Jahnstraße, Schillerstraße, Danziger Straße und Untere Aich. Wir wünschen euch eine gute und sichere Fahrt.
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0: Klassetitel aus dem Jahre 1985 hier bei uns bei Radio Hilgen WK. Phil Collins war das und Don't You Lose My Number. Lasst uns mal 10 Jahre zurückblicken. Was gab es denn Besonderes im Jahre 2016? Ja, da gab es zum Beispiel das große Referendum in Großbritannien, in dem über den Verbleib des britischen Königreiches in der EU abgestimmt wurde. Wir haben es alle mitbekommen, die Briten stimmten damals ganz knapp mit 51,9% für den Austritt aus der EU. Ja, und dann erschien im Juli 2016 die erste Staffel der Kultserie Stranger Things auf Netflix. Ich habe sie auf jeden Fall gesehen. Und ja, und vor 10 Jahren gab es im Juli aber noch ein weiteres Highlight. Und das ganz bei uns in der Nähe. Denn 2016 eröffnete in Burscheid die kulinarische Knabberkiste für unsere 4-beinigen Freunde. Ja, und der 10-jährige Geburtstag, der wurde groß gefeiert. Sandro Ferrara war bei den Feierlichkeiten vor Ort mit dabei und sprach mit Jessie, der Mitinhaberin der Knabberkiste.
1: 10 Jahre Knabberkiste in Burscheid. Ja, heute ist es soweit. Und wir werden mal nachfragen, ja, wie ist es so gelaufen?
2: War wirklich sehr schön. Wir hatten sehr viele Besucher da. Wir hatten ganz viel für die Hunde anzubieten. Wir hatten eine Candy Bar, auch eine Tombola, die zugunsten der Tierheime stattgefunden hat. Eine Hundephysio und natürlich Essen und Trinken.
1: Was ist denn so bei euch noch in Zukunft geplant oder wollt ihr euch vergrößern oder passt das so mit eurem Sortiment?
2: Ja, also wir haben noch vor, nebenan noch die Halle noch dazu zu mieten, dass wir uns noch ein bisschen vergrößern, dass der Verkauf hier vorne noch ein bisschen größer wird. Wir vertreiben ja hauptsächlich natürliche Kauartikel für Hunde, haben noch Hundefutter im Programm, diverse Zughunde, Ausrüstungen, Geschirre und so weiter. Und da benötigen wir noch ein bisschen Platz, weil das langsam hier ein bisschen eng wird.
1: Und eure weitesten Kunden, die heute gekommen sind, woher kommen die?
2: Also die weitesten, was wir heute mitbekommen haben, sind tatsächlich aus Bremen angereist. Das sind fast 3 Stunden Fahrt. Das ist schon, war sehr beeindruckend, das war sehr schön, dass man auch mal wirklich die Online-Kunden hier vor Ort mal persönlich treffen konnte, sich mal ein bisschen Zeit nehmen konnte und mit denen ein bisschen quatschen. Das war, haben wir uns sehr gefreut drüber.
0: Ja gut, also 3 Stunden Fahrt braucht ihr hier nicht in Kauf nehmen. Zumindest wenn ihr aus der Gegend Burscheid und Wermelskirchen kommt. Die Knabberkiste findet ihr ganz einfach im Gewerbegebiet Strasserhof 19 in Burscheid. Das ist direkt an der B51. Sandro Ferrara war vor Ort und sprach mit der Mitinhaberin der Knabberkiste, Jessie Pendel. Ja, und der nächste Titel hatte vor 10 Jahren ebenfalls Erfolg. Er erreichte im Juli Platz 1 in den Singlecharts. We'll be right back.

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2: Im Studio Tom Husse. Schönen guten Abend. Mit Löschhubschraubern, Wasserwerfern und Bundeswehrpanzern kämpfen hunderte Einsatzkräfte in der Eifel in NRW gegen einen großen Waldbrand. Der Landkreis Düren spricht wegen des drehenden Windes von einer dynamischen Lage. In der Gemeinde Hürtgenwald mussten rund 2000 Menschen ihre Häuser verlassen. Überraschend kommt so ein Waldbrand nicht, meint Forstwissenschaftler Alexander Held in der ARD. Aber
3: dass es jetzt ausgerechnet in der Eifel, wo wir ja eigentlich Witze darüber machen, dass es dort ein Dreivierteljahr kalt ist und Winter und so, in dem Ausmaß auftritt, ist ein doppelter Weckruf und tatsächlich sehr bedenklich.
2: Mathe und Deutsch kann man lernen, aber auch Glück. Immer mehr Schulen in Deutschland sagen ja. Anne Brauer.
4: Ja, und sie schreiben Glück auf den Stundenplan, oft als Wahlpflichtfach in Projektwochen oder integriert in andere Fächer wie Ethik. An mehreren hundert Schulen in Deutschland unterrichten inzwischen speziell fortgebildete Lehrkräfte quasi die Anleitung zum Glücklichsein, etwa Achtsamkeitsübungen oder Teamwork, aber auch die Frage, wie man mit Frust oder Trauer umgeht. Und das natürlich ohne Notendruck. Das soll die Schüler mental stärken und ihnen quasi einen Werkzeugkasten an die Hand geben, um seelisch gesund durchs Leben zu kommen.
2: Die Debatte um die Widerspruchsregelung bei der Organspende kommt zurück in den Bundestag. Eine parteiübergreifende Gruppe hat dafür einen Gesetzentwurf eingereicht. Künftig soll jeder als Organspender gelten, der nicht ausdrücklich widerspricht. Mehr als 8000 Menschen warten derzeit auf ein Spenderorgan. Frankreich zieht das Social-Media-Verbot für unter 15-Jährige erstmal wieder zurück. Der Verfassungsrat hat das vom Parlament beschlossene Gesetz gekippt. Es sollte eigentlich in 2 Wochen gelten. Begründung: Der Eingriff in die Meinungs- und Kommunikationsfreiheit sei zu weitgehend. Ein Delfin schwimmt aktuell durch die Kanäle in Venedig. Bürgermeister Venturini hat in den sozialen Medien ein Video von dem Tier gepostet, zwischen Gondeln direkt vor der Rialto-Brücke. Der Bürgermeister bittet darum, Rücksicht auf den Delfin zu nehmen.
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5: Mit KI-Support. Trocken ist es heute Abend fast überall, dazu gibt's nur ein paar Wolken, am ehesten im Südwesten und Richtung Küste. In der Nacht bleibt's meist klar und trocken, die Tiefstwerte liegen zwischen 21 und 10 Grad. Morgen kommen von Südwesten her mehr Wolken rein, dazu können vereinzelt kräftige Schauer und Gewitter aufziehen, mit Spitzen bis 38 Grad.
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2: Michael Daub, die Sperrung der K36 bei Kürten dauert länger. Grund sind unerwartet schwierige Bodenverhältnisse bei den Bauarbeiten für die neue Erddeponie. Die Straßen zwischen der Einmündung K32/36 und Kürten-Höchsten bleibt voraussichtlich bis Ende August voll gesperrt. Dann soll sie wieder für den Verkehr freigegeben werden. Im Kreishaus Heidkamp in Bergisch Gladbach gibt es am 23. September eine Elternzeitmesse. Unter dem Motto Zukunft gestalten, Beruf und Familie können sich werdende Eltern von 10 bis 13 Uhr über Kinderbetreuung, finanzielle Hilfen und den Wiedereinstieg in den Beruf informieren. Expertinnen und Experten stehen für persönliche Fragen und Beratung zur Verfügung. In Bergisch Gladbach ist ein schwarzes Motorrad der Marke Suron gestohlen worden. Das E-Fahrzeug stand zwei Tage lang in der Waldstraße und verschwand zwischen Montag und Mittwoch. Das Motorrad ist mehrere tausend Euro wert. Die Polizei hat eine Fahndung herausgegeben und bittet um Hinweise zum Diebstahl oder zum Verbleib des Fahrzeugs. Soweit die Meldungen.
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2: Bei uns in der Region in der Nacht erstmal noch klar und gering bewölkt, später dann mehr Wolken, 19 bis 14 Grad, in den Ballungszentren und in höheren Lagen um 21. Am Samstag dann heiter, später wolkig, von Westen teils kräftige Schauer und Gewitter, die Temperaturen nochmal über 30 Grad.

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2: Im Studio Tom Husse. Schönen guten Abend. Der Waldbrand in der Eifel in Nordrhein-Westfalen ist weiter nicht unter Kontrolle. Rund 2000 Menschen aus der Gemeinde Hürtgenwald mussten bislang ihre Häuser verlassen. Die Lage ist weiter dynamisch, da sich der Wind dreht, heißt es vom Landkreis Dürren. Feuerwehrsprecher Peter Benken bei NTV.
3: Wir haben eine 30-prozentige Luftfeuchte und Windgeschwindigkeiten über 30 Kilometer. Das ist für uns Feuerwehrleute immer so eine Situation, die gefährlich ist. Gefährlich einmal, weil eine sehr schnelle Brandausbreitung möglich ist und wir natürlich auch aufpassen müssen auf unsere Einsatzkräfte, die unmittelbar am Feuersaum arbeiten.
2: Außerdem erschwert Munition im Boden die Löscharbeiten zusätzlich. Die SPD-Chefs Klingbeil und Baas geraten in ihrer Partei unter Druck. Grund sind schlechte Umfragewerte und die Angst vor einem erneuten Wahldesaster, etwa bei der kommenden Landtagswahl in Sachsen-Anhalt. Scharfe Kritik kommt von der Basis, zum Beispiel an den Sozialreformen der Bundesregierung. Es gibt Forderungen nach einem Sonderparteitag, der über den Parteivorsitz entscheiden soll. Ex-SPD-Gesundheitsminister Lauterbach ist damit nicht einverstanden. Er sagte in der ARD:
4: Da einen Sonderparteitag zu fordern, ist einfach nicht angemessen. Wir sind mitten in einem riesigen Reformprozess. Deutschland also hat ein riesiges Problem mit dem Wirtschaftswachstum. Die Kritik ist einfach also aus meiner Sicht überzogen, ungerechtfertigt und kommt zur Unzeit.
2: In Frankreich können Kinder und Jugendliche auch weiterhin auf TikTok und Insta unterwegs sein. Der Verfassungsrat hat das geplante Social-Media-Verbot für unter 15-Jährige gekippt. Es sei ein zu großer Eingriff in die Meinungs- und Kommunikationsfreiheit. Die Deutsche Bahn will keinen Platz für neue Wettbewerber machen und zieht deshalb vor Gericht. Hintergrund ist ein Beschluss der Bundesnetzagentur, dass auf stark ausgelasteten Strecken mindestens 2 Fernverkehrsanbieter fahren sollen. Ab 2028 will der italienische Anbieter Italo in Deutschland starten. Endspurt bei den Sommerferien. In Schleswig-Holstein, Sachsen-Anhalt, Sachsen und Thüringen geht am Montag die Schule wieder los. Und weil viele aus dem Urlaub zurückkommen, wird es am Wochenende wieder eng auf den Straßen. Der ADAC rechnet mit vielen Staus, vor allem am Sonntag.
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5: Mit KI-Support. Trocken ist es heute Abend fast überall, dazu gibt's nur ein paar Wolken, am ehesten im Südwesten und Richtung Küste. In der Nacht bleibt's meist klar und trocken, die Tiefstwerte liegen zwischen 21 und 10 Grad. Morgen kommen von Südwesten her mehr Wolken rein. Dazu können vereinzelt kräftige Schauer und Gewitter aufziehen, mit Spitzen bis 38 Grad.
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1: Michael Daub, die Sperrung der K36 bei Kürten dauert länger. Grund sind unerwartet schwierige Bodenverhältnisse bei den Bauarbeiten für die neue Erddeponie. Die Straßen zwischen der Einmündung K32/36 und Kürten-Höchsten bleibt voraussichtlich bis Ende August voll gesperrt. Dann soll sie wieder für den Verkehr freigegeben werden.

0: Im Kreishaushalt Krampenberge-Schladbach gibt es am 23. September eine Elternzeitmesse. Unter dem Motto Zukunft gestalten, Beruf und Familie können sich werdende Eltern von 10 bis 13 Uhr über Kinderbetreuung, finanzielle Hilfen und den Wiedereinstieg in den Beruf informieren. Expertinnen und Experten stehen für persönliche Fragen und Beratung zur Verfügung. In Bergisch Gladbach ist ein schwarzes Motorrad der Marke Suron gestohlen worden. Das E-Fahrzeug stand 2 Tage lang in der Waldstraße und verschwand zwischen Montag und Mittwoch. Das Motorrad ist mehrere tausend Euro wert. Die Polizei hat eine Fahndung herausgegeben und bittet um Hinweise zum Diebstahl oder zum Verbleib des Fahrzeugs. Soweit die Meldungen.
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0: Bei uns in der Region in der Nacht erstmal noch klar und gering bewölkt, später dann mehr Wolken, 19 bis 14 Grad, in den Ballungszentren und in höheren Lagen um 21. Am Samstag dann heiter, später wolkig, von Westen teils kräftige Schauer und Gewitter, die Temperaturen nochmal über 30 Grad.

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2: Im Studio Tom Husse. Schönen guten Abend. Mit Löschhubschraubern, Wasserwerfern und Bundeswehrpanzern kämpfen hunderte Einsatzkräfte in der Eifel in NRW gegen einen großen Waldbrand. Der Landkreis Düren spricht wegen des drehenden Windes von einer dynamischen Lage. In der Gemeinde Hürtgenwald mussten rund 2000 Menschen ihre Häuser verlassen. Überraschend kommt so ein Waldbrand nicht, meint Forstwissenschaftler Alexander Held in der ARD. Aber
3: dass es jetzt ausgerechnet in der Eifel, wo wir ja eigentlich Witze darüber machen, dass es dort ein Dreivierteljahr kalt ist und Winter und so, in dem Ausmaß auftritt, ist ein doppelter Weckruf und tatsächlich sehr bedenklich.
2: Die Debatte um die Widerspruchsregelung bei der Organspende kommt zurück in den Bundestag. Eine parteiübergreifende Gruppe von rund 250 Abgeordneten hat jetzt einen Gesetzentwurf eingereicht. Finn Riebesel, Freundlieb.
4: Politiker von SPD, Union, Grüne und Linke setzen sich für die Widerspruchsregelung ein. Wer einer Organspende zu Lebzeiten nicht widerspricht, soll grundsätzlich als Spender gelten. Bisher ist eine ausdrückliche Zustimmung nötig. Der Bundestag hatte die Widerspruchsregelung vor 6 Jahren abgelehnt. Ein neuer Anlauf vor 2 Jahren scheiterte mit dem Aus der Ampelkoalition. Im September soll der neue Antrag erstmals im Bundestag beraten werden. Mehr als 8000 Menschen warten derzeit in Deutschland auf ein Spenderorgan.
2: Kann man lernen, glücklich zu sein? Mehrere hundert Schulen in Deutschland setzen mittlerweile darauf und schreiben Glück auf den Stundenplan, oft als Wahlpflichtfach oder integriert in andere Fächer wie Ethik. Zum Beispiel mit Achtsamkeitsübungen und Teamwork sollen die Schüler mental gestärkt werden. Im sächsischen Erzgebirge ist ein Hubschrauber abgestürzt, der Pilot kam dabei ums Leben. Er war zum Kalken des Waldbodens unterwegs und stürzte in ein Waldgebiet. Arbeiter holten den Piloten aus dem brennenden Hubschrauber, er starb aber noch an der Absturzstelle. Die Ursache muss noch geklärt werden. Gut jeder Fünfte will im Urlaub bewusst auf Smartphone und Social Media verzichten, im Schnitt knapp 3 Tage. Besonders konsequent sind die über 65-Jährigen, fast jeder Dritte plant eine digitale Auszeit. Bei den Jüngeren sind es nur 17%, so eine Bitkom-Umfrage.
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5: Mit KI-Support. Trocken ist es heute Abend fast überall, dazu gibt's nur ein paar Wolken, am ehesten im Südwesten und Richtung Küste. In der Nacht bleibt's meist klar und trocken, die Tiefstwerte liegen zwischen 21 und 10 Grad. Morgen kommen von Südwesten her mehr Wolken rein, dazu können vereinzelt kräftige Schauer und Gewitter aufziehen, mit Spitzen bis 38 Grad.
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2: Im Studio Tom Husse. Schönen guten Abend. Die Lage bei dem großen Waldbrand in der Eifel in NRW ist weiter nicht unter Kontrolle. Die Lage ist dynamisch, da sich der Wind dreht, heißt es vom Landkreis Düren. Finn Riebessel Freundli berichtet.
3: In der Gemeinde Hürtgenwald mussten bislang rund 2000 Menschen ihre Häuser und Wohnungen verlassen. Hunderte Einsatzkräfte kämpfen gegen die Flammen, unterstützt von Löschhubschraubern, Wasserwerfern und Bundeswehrpanzern, die Schneisen in den Wald schlagen. Die Einsatzkräfte geben alles dafür, dass die Flammen die Häuser nicht erreichen. Erschwert werden die Löscharbeiten durch Munition aus dem Zweiten Weltkrieg, die noch im Brandgebiet im Boden liegt.
2: Schlechte Umfragen und Angst vor weiteren schweren Wahlniederlagen. In der SPD brodelt es. Vor allem an der Basis ist man unzufrieden mit den Parteichefs Klingbeil und Baas. Kritik gibt es unter anderem an den beschlossenen Sozialreformen. Der Sparkurs sei politisch falsch, heißt es aus mehreren Landesverbänden. Es gibt sogar Forderungen nach einem Sonderparteitag, um die Spitzenämter eventuell neu zu besetzen. Einer der Initiatoren ist der Berliner Abgeordnete Orkan Özdemir. Er sagte im Ersten:
4: Ich glaube, es ist wichtig, ein Zeichen in die Bevölkerung zu geben, dass die SPD eben nicht blutleer ist und nicht tot ist und nicht resigniert und dass sich hier was bewegt und dass die Dynamik drin ist und dass es innerhalb der SPD relevante Kräfte gibt, die sagen, hier muss sich was verändern.
2: Es ist zumindest ein kleiner Lichtblick. Die Zahl der Firmenpleiten ist zuletzt etwas gesunken, im Mai um 2% auf knapp 2000 Fälle. Unterm Strich bleibt die Lage aber angespannt, heißt es von der Deutschen Industrie- und Handelskammer. Frankreich zieht das Social-Media-Verbot für unter 15-Jährige erstmal wieder zurück. Der Verfassungsrat hat das vom Parlament beschlossene Gesetz gekippt. Es sollte eigentlich in 2 Wochen gelten. Begründung: Der Eingriff in die Meinungs- und Kommunikationsfreiheit sei zu weitgehend. Ein Delfin schwimmt aktuell durch die Kanäle in Venedig. Bürgermeister Venturini hat in den sozialen Medien ein Video von dem Tier gepostet, zwischen Gondeln direkt vor der Rialto-Brücke. Der Bürgermeister bittet darum, Rücksicht auf den Delfin zu nehmen.
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5: Mit KI-Support. Klar und trocken ist es heute Nacht meistens, nur im Südwesten hängen ein paar Wolken am Himmel. Die Tiefstwerte liegen zwischen 19 und 10 Grad. Morgen kommt von Südwesten her mehr Bewölkung rein und da sind auch vereinzelt kräftige Schauer und Gewitter dabei. Am heißesten wird es mit bis zu 38 Grad.
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4: Michael Daub, die Sperrung der K36 bei Kürten dauert länger. Grund sind unerwartet schwierige Bodenverhältnisse bei den Bauarbeiten für die neue Erddeponie. Die Straßen zwischen der Einmündung K32/36 und Kürten-Höchsten bleibt voraussichtlich bis Ende August voll gesperrt. Dann soll sie wieder für den Verkehr freigegeben werden. Im Kreishaus Heidkamp in Bergisch Gladbach gibt es am 23. September eine Elternzeitmesse. Unter dem Motto Zukunft gestalten, Beruf und Familie können sich werdende Eltern von 10 bis 13 Uhr über Kinderbetreuung, finanzielle Hilfen und den Wiedereinstieg in den Beruf informieren. Expertinnen und Experten stehen für persönliche Fragen und Beratung zur Verfügung. In Bergisch Gladbach ist ein schwarzes Motorrad der Marke Suron gestohlen worden. Das E-Fahrzeug stand 2 Tage lang in der Waldstraße und verschwand zwischen Montag und Mittwoch. Das Motorrad ist mehrere tausend Euro wert. Die Polizei hat eine Fahndung herausgegeben und bittet um Hinweise zum Diebstahl oder zum Verbleib des Fahrzeugs. Soweit die Meldungen.
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4: Bei uns in der Region in der Nacht erstmal noch klar und gering bewölkt, später dann mehr Wolken, 19 bis 14 Grad, in den Ballungszentren und in höheren Lagen um 21. Am Samstag dann heiter, später wolkig, von Westen teils kräftige Schauer und Gewitter, die Temperaturen nochmal über 30 Grad.

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2: Im Studio Lisa Schwarzkopf. Schönen guten Abend. Die Lage bei dem großen Waldbrand in der Eifel in NRW ist weiter nicht unter Kontrolle. Die Lage ist dynamisch, da sich der Wind dreht, heißt es vom Landkreis Düren. Finn Riebesell-Freundlieb berichtet.
3: In der Gemeinde Hürtgenwald mussten bislang rund 2000 Menschen ihre Häuser und Wohnungen verlassen. Hunderte Einsatzkräfte kämpfen gegen die Flammen, unterstützt von Löschhubschraubern, Wasserwerfern und Bundeswehrpanzern, die Schneisen in den Wald schlagen. Die Einsatzkräfte geben alles dafür, dass die Flammen die Häuser nicht erreichen. Erschwert werden die Löscharbeiten durch Munition aus dem Zweiten Weltkrieg, die noch im Brandgebiet im Boden liegt.
2: Im Bundestag gibt es einen neuen Anlauf für die Widerspruchsregelung bei der Organspende. Eine Gruppe von Abgeordneten aus SPD, Union, Grünen und Linken hat einen Gesetzentwurf eingereicht. Künftig soll demnach jeder als Organspender gelten, der nicht ausdrücklich widerspricht. Aktuell ist es genau andersherum. Die Deutsche Bahn will keinen Platz für neue Wettbewerber machen und zieht deshalb vor Gericht. Hintergrund ist ein Beschluss der Bundesnetzagentur, dass auf stark ausgelasteten Strecken mindestens 2 Fernverkehrsanbieter fahren sollen. Ab 2028 will der italienische Anbieter Italo in Deutschland starten. Kann man lernen, glücklich zu sein? Mehrere hundert Schulen in Deutschland setzen inzwischen darauf und schreiben Glück auf den Stundenplan, oft als Wahlpflichtfach oder integriert in andere Fächer wie Ethik. Speziell fortgebildete Lehrkräfte machen mit ihren Schülern zum Beispiel Achtsamkeitsübungen oder Projekte im Teamwork, um sie mental zu stärken. Das Ganze natürlich ohne Notendruck. Es wird am Wochenende wieder richtig voll auf den Straßen und Autobahnen. In Sachsen, Sachsen-Anhalt, Thüringen und Schleswig-Holstein gehen die Ferien zu Ende. Viele kommen jetzt noch aus dem Urlaub zurück und das bedeutet Stau.
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4: Mit KI-Support. Klar und trocken ist es heute Nacht meistens, nur im Südwesten hängen ein paar Wolken am Himmel. Die Tiefstwerte liegen zwischen 19 und 10 Grad. Morgen kommt von Südwesten her mehr Bewölkung rein und da sind auch vereinzelt kräftige Schauer und Gewitter dabei. Am heißesten wird es mit bis zu 38 Grad.

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2: Im Studio Lisa Schwarzkopf. Schönen guten Abend. Die Lage bei dem großen Waldbrand in der Eifel in NRW ist weiter nicht unter Kontrolle. Die Lage ist dynamisch, da sich der Wind dreht, heißt es vom Landkreis Düren. In der Gemeinde Hürtgenwald mussten bislang rund 2000 Menschen ihre Häuser und Wohnungen verlassen. Hunderte Einsatzkräfte kämpfen gegen die Flammen, unterstützt von Löschhubschraubern, Wasserwerfern und Bundeswehrpanzern, die Schneisen in den Wald schlagen. Sie geben alles dafür, dass die Flammen die Häuser nicht erreichen. Und auch in Rheinland-Pfalz bleibt die Waldbrandlage angespannt. In den Orten Langenfeld und Arft in der Vordereifel sollen sich die Menschen vorsorglich auf eine mögliche Evakuierung vorbereiten. Die Behörden rufen dazu auf, Notgepäck für 2 bis 3 Tage bereitzuhalten. Es ist zumindest ein kleiner Lichtblick. Die Zahl der Firmenpleiten ist zuletzt etwas gesunken. Im Mai um 2% auf knapp 2000 Fälle. Unterm Strich bleibt die Lage aber angespannt, heißt es von der Deutschen Industrie- und Handelskammer. Frankreich zieht das Social-Media-Verbot für unter 15-Jährige wieder zurück. Der Verfassungsrat hat das vom Parlament beschlossene Gesetz gekippt. Es sollte eigentlich in 2 Wochen gelten. Jana Klonikowski, wie wird das denn begründet?
3: Also der französische Verfassungsrat, der mit dem Bundesverfassungsgericht vergleichbar ist, sagt, das Verbot sei ein unverhältnismäßiger Eingriff in die Meinungs- und Kommunikationsfreiheit der Betroffenen. In anderen Ländern gelten für TikTok, Insta und Co. bereits Altersgrenzen. In Australien gilt ein Social-Media-Verbot zum Beispiel für unter 16-Jährige. Auch Großbritannien plant ein Mindestalter von 16 Jahren. Und Deutschland? Hier gibt es bisher kein entsprechendes Gesetz. Die Diskussion darüber hält aber weiter an.
2: Ein Delfin schwimmt aktuell durch die Kanäle in Venedig. Bürgermeister Venturini hat in den sozialen Medien ein Video von dem Delfin gepostet. Zwischen Gondeln direkt vor der Rialto-Brücke. Der Bürgermeister bittet darum, Rücksicht auf das Tier zu nehmen.
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4: Mit KI-Support. Klar und trocken ist es heute Nacht meistens, nur im Südwesten hängen ein paar Wolken am Himmel. Die Tiefstwerte liegen zwischen 19 und 10 Grad. Morgen kommt von Südwesten her mehr Bewölkung rein und da sind auch vereinzelt kräftige Schauer und Gewitter dabei. Am heißesten wird es mit bis zu 38 Grad.
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3: Im Studio Lisa Schwarzkopf. Schönen guten Abend. Die Lage bei dem großen Waldbrand in der Eifel in NRW ist weiter nicht unter Kontrolle. Die Lage ist dynamisch, da sich der Wind dreht, heißt es vom Landkreis Düren. Finn Riebesell-Freundlieb berichtet.
4: In der Gemeinde Hürtgenwald mussten bislang rund 2000 Menschen ihre Häuser und Wohnungen verlassen. Hunderte Einsatzkräfte kämpfen gegen die Flammen, unterstützt von Löschhubschraubern, Wasserwerfern und Bundeswehrpanzern, die Schneisen in den Wald schlagen. Die Einsatzkräfte geben alles dafür, dass die Flammen die Häuser nicht erreichen. Erschwert werden die Löscharbeiten durch Munition aus dem Zweiten Weltkrieg, die noch im Brandgebiet im Boden liegt.
3: Im Bundestag gibt es einen neuen Anlauf für die Widerspruchsregelung bei der Organspende. Eine Gruppe von Abgeordneten aus SPD, Union, Grünen und Linken hat einen Gesetzentwurf eingereicht. Künftig soll demnach jeder als Organspender gelten, der nicht ausdrücklich widerspricht. Aktuell ist es genau andersherum. Die Deutsche Bahn will keinen Platz für neue Wettbewerber machen und zieht deshalb vor Gericht. Hintergrund ist ein Beschluss der Bundesnetzagentur, dass auf stark ausgelasteten Strecken mindestens 2 Fernverkehrsanbieter fahren sollen. Ab 2028 will der italienische Anbieter Italo in Deutschland starten. Kann man lernen, glücklich zu sein? Mehrere hundert Schulen in Deutschland setzen inzwischen darauf und schreiben Glück auf den Stundenplan, oft als Wahlpflichtfach oder integriert in andere Fächer wie Ethik. Speziell fortgebildete Lehrkräfte machen mit ihren Schülern zum Beispiel Achtsamkeitsübungen oder Projekte im Teamwork, um sie mental zu stärken. Das Ganze natürlich ohne Notendruck. Es wird am Wochenende wieder richtig voll auf den Straßen und Autobahnen. In Sachsen, Sachsen-Anhalt, Thüringen und Schleswig-Holstein gehen die Ferien zu Ende. Viele kommen jetzt noch aus dem Urlaub zurück und das bedeutet Stau.
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5: Mit KI-Support. Klar und trocken ist es heute Nacht meistens, nur im Südwesten hängen ein paar Wolken am Himmel. Die Tiefstwerte liegen zwischen 19 und 10 Grad. Morgen kommt von Südwesten her mehr Bewölkung rein und da sind auch vereinzelt kräftige Schauer und Gewitter dabei. Am heißesten wird es mit bis zu 38 Grad.
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2: Im Studio Lisa Schwarzkopf. Die Lage bei dem großen Waldbrand in der Eifel in NRW ist weiter nicht unter Kontrolle. Die Lage ist dynamisch, da sich der Wind dreht, heißt es vom Landkreis Düren. In der Gemeinde Hürtgenwald mussten bislang rund 2000 Menschen ihre Häuser und Wohnungen verlassen. Hunderte Einsatzkräfte kämpfen gegen die Flammen, unterstützt von Löschhubschraubern, Wasserwerfern und Bundeswehrpanzern, die Schneisen in den Wald schlagen. Sie geben alles dafür, dass die Flammen die Häuser nicht erreichen. In Rheinland-Pfalz dagegen hat sich die Waldbrandlage etwas entspannt. Das Feuer ist unter Kontrolle. Evakuiert werden muss in den Orten Langenfeld und Arft in der Vordereifel erstmal nicht, teilte der Landkreis Main-Koblenz mit. Jetzt geht es darum, letzte Glutnester zu löschen. Es ist zumindest ein kleiner Lichtblick. Die Zahl der Firmenpleiten ist zuletzt etwas gesunken. Im Mai um 2% auf knapp 2000 Fälle. Unterm Strich bleibt die Lage aber angespannt, heißt es von der Deutschen Industrie- und Handelskammer. Frankreich zieht das Social-Media-Verbot für unter 15-Jährige wieder zurück. Der Verfassungsrat hat das vom Parlament beschlossene Gesetz gekippt. Es sollte eigentlich in 2 Wochen gelten. Jana Klonikowski, wie wird das denn begründet?
3: Also der französische Verfassungsrat, der mit dem Bundesverfassungsgericht vergleichbar ist, sagt, das Verbot sei ein unverhältnismäßiger Eingriff in die Meinungs- und Kommunikationsfreiheit der Betroffenen. In anderen Ländern gelten für TikTok, Insta und Co. bereits Altersgrenzen. In Australien gilt ein Social-Media-Verbot zum Beispiel für unter 16-Jährige. Auch Großbritannien plant ein Mindestalter von 16 Jahren. Und Deutschland? Hier gibt es bisher kein entsprechendes Gesetz. Die Diskussion darüber hält aber weiter an.
2: Ein Delfin schwimmt aktuell durch die Kanäle in Venedig. Bürgermeister Venturini hat in den sozialen Medien ein Video von dem Delfin gepostet. Zwischen Gondeln direkt vor der Rialto-Brücke. Der Bürgermeister bittet darum, Rücksicht auf das Tier zu nehmen.
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4: Mit KI-Support. Viele Wolken gibt's heute und später werden die auch immer mehr. Dazu kann es vereinzelt Schauer und Gewitter geben, teils kräftig. Zwischendurch wird aber auch mal die Sonne rauskommen. Die Höchstwerte liegen je nach Ecke zwischen 22 und 38 Grad. Morgen geht's mit Wolken weiter, im Süden eher mit Schauern und Gewittern, maximal bis 33 Grad.
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2: Im Studio Lisa Schwarzkopf. In der Eifel in NRW kämpfen hunderte Einsatzkräfte weiter gegen einen großen Waldbrand. Rund 2000 Menschen aus der Gemeinde Hürtgenwald mussten ihre Häuser verlassen. Und Munition im Boden erschwert die Löscharbeiten zusätzlich. Hürtgenwald-Bürgermeister Stefan Kranen sagte bei NTV.
3: Was mich auf der anderen Seite schon berührt, ist hier der Einsatz der Löschgruppen von weit her überall, aber auch die Landwirte, Lohnunternehmer, alle unterstützen so wie sie können mit Wasserwässern, mit allem. Der Forst ist im Einsatz. Das zeigt einem, man steht hier nicht alleine, weil sonst hätte man schon lange aufgeben können.
2: Die Debatte um die Widerspruchsregelung bei der Organspende kommt zurück in den Bundestag. Eine parteiübergreifende Gruppe hat dafür einen Gesetzentwurf eingereicht. Künftig soll jeder als Organspender gelten, der nicht ausdrücklich widerspricht. Mehr als 8000 Menschen warten derzeit auf ein Spenderorgan. Schlechte Umfragen und Angst vor weiteren schweren Wahlniederlagen. In der SPD brodelt es. Vor allem an der Basis ist man unzufrieden mit den Parteichefs Klingbeil und Baas. Vor allem die beschlossenen Sozialreformen werden kritisiert. Es gibt auch Forderungen nach einem Sonderparteitag, um die Spitzenämter neu zu besetzen. Mathe und Deutsch kann man lernen, aber auch Glück? Immer mehr Schulen in Deutschland sagen ja, Anne Brauer.
4: Ja, und sie schreiben Glück auf den Stundenplan, oft als Wahlpflichtfach in Projektwochen oder integriert in andere Fächer wie Ethik. An mehreren hundert Schulen in Deutschland unterrichten inzwischen speziell fortgebildete Lehrkräfte quasi die Anleitung zum Glücklichsein, etwa Achtsamkeitsübungen oder Teamwork, aber auch die Frage, wie man mit Frust oder Trauer umgeht. Und das natürlich ohne Notendruck. Das soll die Schüler mental stärken und ihnen quasi einen Werkzeugkasten an die Hand geben, um seelisch gesund durchs Leben zu kommen.
2: Endspurt bei